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3: Guten Morgen am Dienstag und falls du nochmal schwimmen gehen möchtest, heute wäre der perfekte Tag. Es wird nochmal hochsommerlich warm. Von Niederösterreich bis ins Nordburgenland gehen sich einfach bis zu 34 Grad aus. Generell bleibt es heute echt schön sonnig und warm. Die meiste Chance auf ein paar Regenschauer gibt es in Tirol oder auch in der Obersteiermark. Jetzt aktuell zum Wachwerden 16 Grad in Villach, 14 in Leoben oder 15 bei dir in Amstetten.
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3: 5.25 Uhr, hate dir ins Auto, das ist der Krone-Hit-Verkehrscheck, powered by ÖAMTC und da läuft's wie gewohnt um diese Uhrzeit, also noch super entspannt auf Österreichs Straßen. Gute Fahrt!

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2: Guten Morgen heute am Dienstag, am 8. September. Schön, dass du schon Krone Hit aufgedreht hast. Lea sagt dir gleich, wie es auf Österreichs Straßen läuft.
3: Guten Morgen.
2: Anita ist auch schon wach.
4: Hallo, guten Morgen.
2: Und ein Nachrichtenupdate kommt von der gechatleckten Melli Tüchler.
5: Sieht man mir das an?
2: Schön, dass du wieder aus dem LA-Urlaub zurück bist.
5: Ja, ich freue mich.
2: Schön, dass du wieder da bist. Und dein Update gibt's jetzt um 17:45.
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2: Der Blick auf die Kronet-Wetterkarten schaut heute eher nach Hochsommer aus. 26 bis 34 Grad gehen sich aus. Die 34 Grad am ehesten noch in Niederösterreich, Wien oder auch im Nordburgenland. Heute gibt es überwiegend Sonnenschein. Ein paar Schauer können aber auch durchziehen. Am ehesten noch in Osttirol oder auch in der Steiermark.
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3: Das ist der Kronet-Verkehrscheck, powered by ÖRMTC. In Tirol ist nach einem Unfall gesperrt auf der A12 in beiden Richtungen zwischen Schönwies und Mils. Also da am besten ausweichen. Das geht am besten über die B171. Ansonsten läuft es auf Österreichs Straßen um die Uhrzeit. Ich wünsche dir eine gute Fahrt. Jetzt der Nachrichten-Update. Melli Tüchler.
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6: Tausende Menschen in ganz Deutschland haben gestern gegen die AfD protestiert. Nach dem klaren Sieg der Partei bei der Landtagswahl in Sachsen-Anhalt sind allein bei einer kurzfristig organisierten Demo vor dem Brandenburger Tor in Berlin mehrere tausend Menschen zusammengekommen. Die Veranstalter schätzen die Teilnehmerzahl auf rund 14.000 Menschen. US-Präsident Donald Trump sorgt erneut für heftige Aufregung. Er will New Mexico jetzt in New America umbenennen. Dazu veröffentlicht er eine neue Landkarte auf Social Media. Hintergrund sind zunehmende Spannungen bei den Handelsgesprächen mit Mexiko. Die demokratische Gouverneurin Grisham kontert scharf, das steht natürlich nicht zur Debatte. Manuel Feller muss sein Ski-Comeback verschieben. Der ÖSV-Star meldet sich am Abend mit einem Update nach seiner Bandscheiben-OP auf Instagram zu Wort. Die Reha des 33-Jährigen verläuft leider deutlich schwieriger als erhofft. Feller verzichtet deshalb auf die geplante Vorbereitung in Chile. Und wir bleiben beim Sport. Ganz bitteres Aus für Anastasia Potapova bei den US Open. Die Österreicherin verliert im Achtelfinale gegen die Russin Mira Andreeva in 3 Sätzen. Im 3. Satz verletzt sich Potapova dann beim Stand von 3:5 auch noch am Knie und kann nur noch unter großen Schmerzen weiterspielen.
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0: Guten Morgen, Adam. Dienstag, 6 Minuten nach 6 ist. Wir stehen gemeinsam auf. Jetzt versuchen wir wieder den Namen deines Haustieres zu erraten. Laura aus Salzburg ist bei unserem Telefon. Schönen guten Morgen. Und ich darf dich mal zu einem Tipp bitten zum Namen deiner Katzen.
1: Sie sind sich ziemlich gleich vom Namen her.
0: Ja.
1: Tauscht man nur einen Buchstaben aus, hat man den zweiten dann auch gleich.
0: Okay.
2: Super Hinweis. Okay, vielleicht noch ein zweiter Hinweis.
3: Die Schwierigkeit, Laura, ist, Anita weiß jetzt nicht, welche Frage sie bei ChatGPT eingeben soll. Mit der Angabe.
2: Naja, warte, vielleicht Anna und Anja?
1: Ein Name könnte an Weihnachten erinnern.
0: An Weihnachten, okay.
1: Es gibt einen Spruch. Ja. Oder ein Reim, den man in der Jugend so öfter gesagt hat, wenn was...
2: YOLO?
0: Ich muss sagen, das finde ich super. Es gibt einen Reim und meine Generation bei Reim sagt, das reimt sich. Und dann ist das Antwort, YOLO. Ist ja fast ein Gedicht, muss man sagen, YOLO. Ich muss sagen, als Germanistikprofessor dieser Sendung, weiter so bitte.
1: Ich könnte den ersten Buchstaben, der erste Katze sagen.
0: Ja, wenn es okay ist für dich. Ich weiß, wie du möchtest. Wir haben Zeit.
1: Natürlich. Der erste wäre ein H. Wäre auch der was mit Weihnachten verbunden werden könnte.
2: Ho, ho.
1: In Verbindung gebracht worden.
0: Ho, ho. Ist ja, ho ist ja der Gruß zu Weihnachten.
2: Ho, genau. Holy. Holy.
1: Ja.
2: Ja, holy, heilig.
4: Und dann moly natürlich.
2: Holy moly.
1: Ja, genau.
0: Das war ein weiter Weg und ich muss sagen, von YOLO zu holy moly ein Stück zu gehen, aber...
1: Mein Mann und die haben immer holy moly gesagt und wie wir uns dann zwei Katzen geholt haben, stand fest, die heißen Holly und Molly.
0: Darf ich dich fragen, Laura, in welcher Lebenssituation du und dein Mann immer holy moly gesagt haben?
4: Oder hast eher nur du das gesagt?
1: Zum Beispiel, irgendwas sehr überraschend war, dann ist Kummer.
0: Ja.
1: Holy moly.
0: Alles klar. Das ist manchmal, wenn man zu zweit am Weg ist, dass was ganz überraschend kommt. 6:08 ist es. Natürlich erraten wir auch gerne den Namen deines Haustiers. Meld dich jetzt gleich an. 0771 11 2 77 11. Die Hotline zu uns.

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1: Gestern riesen Callmania bei uns auf Krone Hit. Alle, die es zu uns ins Studio geschafft haben, 10 Stunden lang, haben gewonnen und zwar ein Jahr lang gratis Lotto spielen. Valentina aus Ampers in Tirol hat sich sehr gefreut.
2: Hab noch nie was gewonnen. Das ist gerade wirklich. Ich bin gerade sehr, sehr aufgeregt.
1: Jetzt geht's los.
2: Na, danke schön, danke. Ich freue mich gerade voll.
1: Der andere nehme ich an den Armin aus Graz, der hat gewonnen. Der Andi hat gewonnen. Ganz, ganz viele. Und unter anderem auch die Evelyn aus Salzburg.
3: Ja, echt. Bin ich froh, Gott sei Dank. Ja, danke schön.
4: Boah, wie schön, dass du dich so freust.
3: Ja, wahnsinnig.
4: Mal fühle ich umarmt.
3: Ja, danke, danke, danke, danke.
1: Evelyn aus Sitzenheim in Salzburg. Wir freuen uns, dass so viele gewonnen haben. Alle, die durchgekommen sind und mit uns gesprochen haben, haben ein Jahr lang gratis Lotto spielen gewonnen. 15 Minuten nach 6.

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2: 6.21 Uhr ist es, 9 Minuten noch, dann ist es 6:30. Guten Morgen, heute am Dienstag. Wir stehen gemeinsam auf, gleich für dich. Die aktuellen Infos, wie es auf den Straßen ausschaut, das schaut noch gut aus. Lea hat die Details und mal den Dienstag in der Früh. Die Wetteraussichten bitte.
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4: Guten Morgen am Dienstag. Wir starten in den heißesten Tag der Woche. Es wird überdurchschnittlich warm für September. 26 bis 34 Grad gehen sich aus. Dazu gibt es viel Sonnenschein und nur wenig Wolken. Jetzt aktuell 14 Grad in St. Pölten, 14 in Schärding und 17 Grad in Kufstein. Morgen dann Wetterumschwung mit einigen Regenschauern und ab Donnerstag wird es dann auch schon deutlich kühler.
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4: 6.22 Uhr ist es. Krone-Hit Verkehrscheck powered by ÖRMTC. Wir starten mal mit Good News in Tirol. A12 zwischen Schönwies und Mils. Die Sperre ist da aufgehoben. Du kommst wieder ganz normal voran. Und auch sonst läuft es auf Österreichs Straßen. Ich sehe da keine längeren Verzögerungen. Gute Fahrt dir.
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1: 3 Minuten nach 7 ist es. Guten Morgen. Dienstag, der Schulalltag in Wien, Niederösterreich und im Burgenland hat wieder begonnen. Und auch der Kindergarten geht wieder los. Und Anita, du kennst das ja als Mutter.
2: Ja, jeden Tag Jausenbox vorbereiten. Genau. Oder jeden Tag den Kleinen abholen. Und immer dort, wo die Schuhe stehen, ist der Boden immer so sandig, weil die gerade von draußen. Und ich denke mir nur so, ja, passt. Also, oh, diese Stelle immer. Da gehe ich immer so auf Zehenspitzen ganz außen am Rand, damit ich da nicht in den Sand reinsteigen muss. Jeden Tag.
1: Ja, und das Schöne ist auch, wenn man Platz nimmt, oder? Auf dieser Mini-Garderobe.
2: Ja.
1: Wirklich? Und dann denkt man, 3, 2, 1 und aufstehen. Julian, wann hörst du jeden Tag Krone-Hits?
3: Ja, beim Autofahren, immer. Also wenn wir auf Baustellen fahren, dann haben wir immer einen Krone-Hit rein. Und ja, dann hören wir uns die gute Musik an.
1: Sehr fein. Und wir haben garantiert Abwechslung für dich, weil es ja eh so viele Sachen gibt, die jeden Tag gleich sind. Zwischen 9 und 5 garantieren wir dir kein Hit doppelt. Sollte es trotzdem passieren, dass wir einen Hit doppelt spielen, sofort anrufen. 0771 11 2 77 11. Dann meldest du dich bei uns und wir verdoppeln das Gehalt.
4: Vor

0: Guten Morgen, 6.45 Uhr, 3:45 ist es, Dienstag in der Früh. Die Schule hat wieder begonnen, der Kindergarten in Wien, Niederösterreich und Burgenland. Endlich, wie viele Eltern sagen. Melli ist bei uns für
1: guten
0: die Nachrichten.
1: Morgen.
0: Guten Morgen. Anita, Homeofficer Bleidinger.
2: Guten Morgen.
0: Auch froh, dass der Kindergarten wieder am Laufen ist, oder?
2: Ja, ist ganz
0: ja.
2: nett.
0: Ja,
2: ist
0: ganz
2: also
0: nett.
2: Er freut sich auf jeden
0: Eben,
2: Fall.
0: Wenn er sich freut, freust du dich auch, oder?
2: Ja.
0: Genau so ist es. Lea sagt dir, wie es auf den Straßen ausschaut. Schönen guten Morgen.
2: Guten Morgen.
0: Und Marlene hat jetzt die Wetteraussichten. Guten Morgen.
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5: Guten Morgen am Dienstag und jetzt zum Rausgehen brauchst du schon noch so eine dünne Jacke. Aktuell 13 Grad in Schladming, 14 in Freistadt oder 18 Grad jetzt in Bludenz. Aber es wird heute noch der heißeste Tag der Woche. 26 bis 34 Grad sind mit drin. Am wärmsten wird es von Niederösterreich bis ins Nordburgenland. Also da kommst du wieder ordentlich ins Schwitzen. Morgen geht es dann unbeständig weiter und Richtung Wochenende wird es jetzt jeden Tag ein bisschen frischer.
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5: Heizt ihr ins Auto, Krone-Hit Verkehrscheck powered by ÖRMTC. Ich habe Österreichs Straßen für dich im Blick und es läuft um die Uhrzeit richtig gut. Ich sehe da aktuell keine längeren Verzögerungen, Staus oder Unfälle. Also komm gut an dein Ziel an. Jetzt dein Nachrichtenupdate, Melli Tüchler.
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6: Ein 20-jähriger österreichisch-türkischer Doppelstaatsbürger ist bei einem Polizeieinsatz in der Türkei erschossen worden. Das teilt das österreichische Innenministerium gerade mit. Der 20-Jährige hat das Feuer auf die Polizisten eröffnet. Er soll in Verbindung mit dem IS gestanden und einen Anschlag in der Türkei geplant haben. In Österreich ist er bereits wegen Terrorverdachts verurteilt worden. Mit dem Schulstart im Osten Österreichs gilt ja auch das Kopftuchverbot für Schülerinnen bis 14. Am Verfassungsgerichtshof ist dazu bereits ein Antrag auf Aufhebung des Verbots eingegangen. Schon vor dem Sommer hat es dazu einen Antrag gegeben. Dieser ist aber zurückgewiesen worden, da das Gesetz noch nicht wirksam war. Russland hat seine Luftangriffe auf Kiew wieder aufgenommen. Damit endet eine kurze Feuerpause, die während des Besuchs ranghoher US-Vermittler eingehalten wurde. Mehrere Wohnhäuser sind beschädigt worden, mindestens zwei Menschen sind bei den Angriffen ums Leben gekommen. Und Australien plant einen Ausknopf für Algorithmen auf Social Media. Diese bestimmen ja, was die User im Feed zu sehen bekommen. Die Menschen sollen selbst wählen können, was sie sehen möchten, heißt es nun.
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2 Minuten nach 7, Dienstag in der Früh. Guten Morgen, wir sind auf der Suche nach der coolsten Musikkapelle Österreichs. Wie du 5000 Euro in die Vereinskasse eurer Musikkapelle spielst und spülst, das erfährst du gleich in 5 Minuten hier.

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1: Anita, vom Ponyhof, gibt es bei dir eine nähere Musikkapelle?
2: Naja, ein paar Orte weiter. Ja, okay. Ja, da gibt es schon welche. Und was, auf den ganzen Feuerwehrfesten und sowas, Die spielen halt da schon da ihre Untertermusik.
1: Und du bist die erste Reihe fußfrei, ne? Eine noch für mich.
2: Also, weiß ich nicht. Ich finde es halt cooler, wenn die halt coolere Lieder spielen.
1: Wir können sie auch mittlerweile. Wir suchen die coolste Musikkapelle Österreichs. Wenn du sagst, natürlich, ich bin in einer Musikkapelle oder bei uns im Ort gibt es eine Musikkapelle, dann freuen wir uns. Dann melde dich bei uns. Es gibt 5.000 Euro Preisgeld für die Vereinskasse. Ich meine, das ist bei einer echten Musikkapelle natürlich schnell wieder, ich will nicht sagen vertrunken, aber verbraucht. Der Lukas aus Steilfeld in der Nähe von Spital an der Drau in Kärnten. Wie viele seid ihr bei euch in der Kapelle?
3: Ja, wir sind jetzt über 60 Musiker und Musikerinnen und haben zusätzlich noch 7 Marketenderinnen.
4: Das sind die, die mit Schnaps austeilen, oder?
3: Ja, genau, das sind eigentlich die wichtigsten.
5: Wie heißt das?
4: Marketenderin.
2: Marketender. Marketender. Okay, und die gehen da rum und schenken was aus?
4: Schnaps.
3: Genau. Genau, und bei uns gibt es da zum Beispiel einen Schnapspass. Das heißt, man sammelt Stempel und man kriegt dann, geil, ich glaube, jeden 15. Schnaps kriegt man gratis.
5: Ja, ich muss sagen, Anita und ich, wir spielen ja beide keine Instrumente. Das heißt, das wäre unser Job, oder?
3: Ja, genau. Also das ist auch für Quereinsteiger super passend.
1: Ja, ich sehe euch zwei schon als Magitänderinnen, ja? Neben der Musikkapelle gehen.
5: Weil nerven können wir.
1: Ja, das stimmt. Wenn du auch noch ein bisschen Musik spielen kannst und nicht nur nerven, dann freuen wir uns, wenn du mit dabei bist mit deiner Blaskapelle. 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

0: Guten Morgen, 13 Minuten nach 7 ist es jetzt Kronet. Wir stehen gemeinsam auf Dienstag in der Früh. Evelyn aus Salzburg, aus Sitzenheim ist auch schon wach. Guten Morgen, was steht heute an bei dir? Was machst du?
1: Jede Menge. Putzen muss ich, Wäsche waschen, ja, was man halt schon macht.
2: Das sind alles so Fremdwörter für den Meinrad. Wäsche, Wäsche, aber
0: Wäsche kenne ich, ja.
2: Aber Meinrad, ja, wenn du eine Waschmaschine siehst,
0: ja,
2: jetzt sagen wir, du musst eine Buntwäsche waschen.
0: Ja.
2: Wie gehst du vor, schrittweise?
0: Früher hätte ich gesagt, ich rufe meine Mutter an und jetzt keine Ahnung. Also ich, verstehst du, das ist genauso, wie wenn du zum Beispiel bei Cape Canaveral an der Rakete vorbeigehst. Da frage ich mich auch nicht, wie man die einschaltet.
2: Ich habe wieder ausweicht.
0: Ja.
2: Du sollst es beschreiben, was du machst.
0: Ich weiß es nicht, gar nichts. Was soll ich machen?
2: Die Tür auf.
3: Ey, hast du noch nie Wäsche gewaschen?
0: Wozu soll ich Wäsche waschen?
2: What the hell? Ich glaube wirklich, dass du das noch nie gemacht hast.
0: Ja, habe ich. Warum soll ich die Wäsche waschen? Sei nicht böse.
2: Entschuldigung?
0: Ja, was denn Entschuldigung?
2: Hattest du von Anfang an eine Haushälterin oder was?
0: Nein, aber wie soll ich sagen, ich arbeite viel und
3: die Wäscherei muss auch was verdienen, offenbar.
0: Ich kümmere mich um andere Sachen, die Wäsche waschen.
3: Crazy, deine arme Frau.
0: Naja, hatte immer irgendjemand gesagt, nein, was mache ich gerne für dich.
2: Das ist echt absurd, dass du das einfach nicht kannst.
0: Ja.
2: Also wirklich, das ist einfach nicht normal.
0: Warum ist es nicht normal? Ja. Das ist super.
2: Also ich kenne niemanden außer dich, der noch nie Wäsche gewaschen hat.
0: Ja?
2: Der Freddy, wirklich, der lacht von der Seite. Du machst dir die ganze Wäsche alleine zu Hause.
0: Ja, aber der Freddy ist gerade daheim. Der hat sich was gaben lassen.
4: Bitte nicht.
0: Next Generation, ja.
4: Der moderne Mann, ja.
0: Der moderne Mann, da gratuliere ich dir ganz herzlich. Ne? Also da bin ich gerne kein moderner Mann. Und halte mich von diesen, möchte ich fast sagen, spooky Gerätschaften.
2: Teufelswerk. Also bist du wieder Meinrad, hast du vielleicht auch noch nie eine Waschmaschine überhaupt gesehen? Ruf gerne
0: gesehen
2: an 0771 11 2771 11.

0: 22 ist es, 8 Minuten noch, dann ist der Wunsch von Männer bis 7:30. Schönen guten Morgen, heute am Dienstag, wir stehen gemeinsam auf. Du weißt, kurz vor 7:30 die wichtigste Info für dich. Wien hat ja ein paar Wahrzeichen, Stephansdom, Riesenrad und Tangentik, habe ich gerade auch jeder.
1: Ich denke schon, was kommt jetzt?
0: Wie es da auf den Straßen ausschaut, auf der legendären Tangente. Lea hat die Details
1: aber
0: für dich.
1: Aber Meinrad, du warst ja gestern im Prater mit deinen Kindern. Wie ist es eigentlich? Ich war seit Jahren nicht mehr wirklich so mit Fahrgeschäften fahren.
0: Also ja, auf speziellen Wunsch fahren meiner Söhne in der Geisterbahn. Da war ich das letzte Mal, glaube ich, vor 50 Jahren in einer Tante von mir. Die hat dann nachher zu mir gesagt, ist da das zu lachen oder was? Und ich muss sagen, ich fand es ähnlich unterhaltsam, aber sie haben sich sehr gefürchtet und dann ist das Ziel der Geisterbahn erreicht.
1: Okay.
0: Und nein, bevor die Fragen kommen, ich habe kein Jobangebot aus der Geisterbahn bekommen.
1: Also Schrecker.
0: Ja, genau. Marlene, die Wetteraussichten bitte.
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1: Guten Morgen am Dienstag und falls du nochmal schwimmen gehen möchtest, heute wäre der perfekte Tag. Es wird nochmal hochsommerlich warm. Von Niederösterreich bis ins Nordburgenland gehen sich einfach bis zu 34 Grad aus. Generell bleibt es heute echt schön sonnig und warm. Die meiste Chance auf ein paar Regenschauer gibt es in Tirol oder auch in der Obersteiermark. Jetzt aktuell 17 Grad in Deutschlandsberg, 15 in Steyr oder 17 in Wien.
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4: 7.24 Uhr, das ist dein Verkehrsupdate. Krone-Hit Verkehrscheck, powered bei ÖRMTC. Um die Uhrzeit ganz typischer Frühverkehr. Zum Beispiel in Wien, Tangente Richtung Graz ab. Hier Städten lässt du gerade 20 Minuten liegen. Und auch sonst in den Großstädten ein bisschen was los. Aber du kommst gut voran. Gute und vor allem sichere Fahrt.
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1: 4 Minuten danach erwacht dieses Guten Morgen und du weißt, jeden Tag in der Früh das Gleiche, viele Frühstücken auch immer wieder dasselbe, aber es muss auch ein bisschen Abwechslung geben, auch während der Arbeit, wo man ja oft auch immer und immer wieder dasselbe und das Gleiche machen muss. Deswegen zwischen 9 und 5 kein Hit doppelt bei uns und sollte es doch passieren, verdoppeln wir das Gehalt. Lisa, Krone Hit, kein Hit doppelt, zwischen 9 und 5, du bist dabei, oder?
2: Ja, ich finde es gut, weil die, so wie ich zum Beispiel, viele Leute auch da echt lange im Büro sitzen und wenn man da halt echt so einmal in der Stunde denselben Müll hört, nervt es halt dann auch voll. Also ist halt gut, wenn da eine Abwechslung ist und man hört nicht jedes Lied doppelt.
1: Die garantieren wir dir.
3: Den Müll nämlich.
1: Zwischen 9 und 5. Keine doppelt, sollte doch eine laufen sofort. Also doppelt dann, sofort melden 077 11 277 11 und dann verdoppeln wir das Gehalt für die 5 Minuten.

0: 7:45 Uhr, dreiviertel acht ist es. Guten Morgen heute am Dienstag in Wien, Niederösterreich und in Burgenland hat die Schule ja schon begonnen. In Tirol sind noch Ferien.
1: Das heißt, Meinrad, bei dir wuselt's noch, gell?
0: Du bist heute bei uns im Studio. Guten Morgen.
2: Guten Morgen.
0: Ja, sehr, sehr gut. Mit dabei.
1: Da kommt die Paulina auch schon rein.
0: Ja, auch bei uns natürlich. Guten Morgen, guten Morgen.
3: Meinrad hat seine Kinder jetzt alles in dem Studio.
0: Ja, selbstverständlich. Man muss sie mitnehmen, wo man kann. Oder wir haben in unserem Ponyhof Homeoffice. Anita, guten Morgen.
3: Guten Morgen.
1: Kannst du dich noch konzentrieren,
3: ja, Meinrad? Ja,
1: auf dem Reden oder sollen wir uns selber vorstellen?
0: Ja, doch. Nein, das schaffe ich noch. Für die Nachrichten direkt aus LA eingeflogen. Guten Morgen.
1: Yes, guten Morgen.
2: Konzentrieren.
0: Ja, du musst dich auch konzentrieren. Sehr gut. Lea sagt, wie es auf den Straßen ausschaut. Da gibt es Probleme auf der A10 in Salzburg. Mhm. Und Marlene, jetzt dein Auftritt. Hier sind die Wetteraussichten.
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1: Guten Morgen am Dienstag und der Blick auf die Kronet-Wetterkarten schaut heute eher nach Hochsommer aus. 26 bis 34 Grad gehen sich aus. Die 34 Grad am ehesten noch in Niederösterreich, Wien oder auch im Nordburgenland. Heute gibt es überwiegend Sonnenschein. Ein paar Schauer können doch auch durchziehen, vor allem in Osttirol oder auch in der Steiermark. Jetzt aktuell 15 Grad in St. Pölten, 17 in Villach oder aktuell 15 Grad bei dir in Leoben.
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1: Das ist der Kronehit Verkehrscheck, powered by ÖRMTC. Der Blick auf Österreichs Straßen, da läuft es um die Uhrzeit relativ gut. Eine Sperre gibt es in Salzburg, A10 Richtung Villach. Bei Golling, da ist der Ofenauer Tunnel gesperrt. Kurz nach dem Tunnel steht ein defekter PKW. Die Sperre sollte nicht allzu lange dauern, also am besten einfach abwarten. Ansonsten läuft es auf Österreichs Straße. Gute und sichere Fahrt. Dein Nachrichtenupdate jetzt, Melli Tüchler.
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6: Bei einem Polizeieinsatz in der Türkei ist ein 20-jähriger IS-Anhänger aus Österreich erschossen worden. Das teilt das Innenministerium gerade mit. Der 20-jährige österreichisch-türkische Doppelstaatsbürger hat letzte Woche das Feuer auf die Polizisten eröffnet. Er soll einen Anschlag in der Türkei geplant haben. Der Mann ist in Österreich bereits zweimal festgenommen worden und auch verurteilt worden. Die FPÖ will im Herbst ein Gesetz für Remigration im Nationalrat einbringen. Das kündigt FPÖ-Chef Herbert Kickl gestern im ORF-Sommergespräch an. Kickl distanziert sich nicht von den rechtsextremen Identitären. Er habe aber klare rote Linien. Wo Demokratie nicht akzeptiert wird, wo die Verfassung mit Füßen getreten wird, das ist eine rote Linie, so Kickl. Auch Gewalt als legitimes politisches Mittel sei für ihn ein No-Go, sagt er in einer hitzigen Debatte. Nach dem tödlichen Unfall eines Amazon-Frachtflugzeugs am Flughafen Miami haben die Ermittler jetzt die Flugschreiber gesichert. 5 Menschen sind ja gestern ums Leben gekommen, 5 weitere wurden verletzt. Der Jet ist beim Landen über die Bahn hinausgeschossen, mit Fahrzeugen kollidiert und dann in Brand geraten. Warum, das ist noch unklar. Und Manuel Feller muss sein Ski-Comeback weiter verschieben. Der ÖSV-Star meldet sich am Abend mit einem Update nach seiner Bandscheiben-OP auf Instagram zu Wort. Die Reha des 33-Jährigen verläuft leider deutlich schwieriger als erhofft. Feller verzichtet deshalb vorerst auf die geplante Vorbereitung in Chile.
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0: Guten Morgen heute am Dienstag. 8:05 ist es. Gestern der erste Schultag in Wien, Niederösterreich und im Burgenland. Manche mögen sagen, jetzt wieder ein bisschen Ruhe zu Hause. Der Markus aus Wien ist jetzt bei uns am Telefon. 4 Mädels hast du daheim. Und gestern war Schultag Nummer 1.
1: Der erste war wunderbar. Die Kleine hat sich wunderbar gefreut. Hat eine riesen Schultüte bekommen. Insgesamt waren es 3 Schultüten.
0: 3, okay. Ja.
1: Eine riesige und dann noch 2 kleine. War wunderbar. Da sind wir dann alle in der Klasse gestanden. Die Kleine hat sich natürlich gleich einen Sitzplatz ausgesucht. Sie war gescheit. Sie hat ganz hinten rechts in der Ecke genommen.
2: Sehr gut. Ja.
1: Gleich zum Verstecken. Und sonst hat sie sich wunderbar gefreut.
0: Du hast ja insgesamt 4 Töchter?
1: 4 Töchter insgesamt, ja.
0: So, und wie ist das jetzt, wenn die Kleinste auch endlich in der Schule ist? Kannst du wieder was abhaken?
1: Dann nächstes Jahr kommt die Kleine dann auch in die Schule.
0: Okay.
1: Und die freuen sich dann schon beide, dass sie sich dann sehen, immer in der Pause.
2: Auch spannend, die sind nur ein Jahr auseinander?
1: Wir sind ein Jahr auseinander, genau.
2: Crazy, wie war das da in der Babyzeit und der Kleinkindzeit?
1: Schrecklich.
2: Du bist ehrlich.
0: Augen zu, ja. Und irgendwie durch, gell?
1: Genau, irgendwie haben wir es ja doch geschafft.
2: Und Markus, wie ist denn der Klassenvorstand von ihr?
1: Die ist eine ganz nette Dame, mhm, gell? Und die hat so eine Assistentin, die ihr dabei hilft, so eine Praktikantin, sage ich einmal.
0: Ja, aber ich sag dir eins, also mit meiner Anita-Erfahrung mit den Praktikantinnen muss man aufpassen, gell?
2: Na.
1: Ja.
0: Weil die Anita war auch nur als Praktikantin für 3 Monate da und siehst du, sie ist geblieben.
2: Nein, ich war nur einen Monat Praktikantin und dann hat unser Chef mich so toll gefunden, dass er gleich gesagt hat, okay, let's go.
1: Oh.
0: Der weiß, es war die beste Entscheidung seines Lebens. 7 Minuten.
2: Der ist jetzt auch nicht mehr Chef bei uns, komischerweise.
0: Ja, ich weiß auch nicht, ja. Wo es den ihn verschlagen hat. Aber dafür das Beste hat er uns sagen lassen, ne?
2: Ja.
0: Anita, danke vielmals. 7:07.

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1: Und das ist hoffentlich die Kapelle, in der du bist oder die Kapelle in deinem Ort. 12 nach 8 ist es. Wir suchen die coolste Musikkapelle Österreichs. Zeig uns mit deiner Blaskapelle, wie ihr auch die Hits der Krone-Hit-Stars performt. Und hol dir nicht nur den Titel coolste Musikkapelle Österreichs, sondern dazu gibt es auch 5000 Euro Preisgeld. Angelika, du bist Obfrau der Kapelle Oberwart. Wie viele sind bei euch in der Kapelle?
2: Wir sind ungefähr 45 Mitglieder, von ganz jung bis ganz alt.
1: Das heißt?
2: Also es beginnt wirklich schon von 12 eigentlich, spätestens bis rauf 80er. Ja, also da haben wir wirklich von der kleinen Maus bis zum Opa alles dabei.
3: Ja, schau, Meinrad, auch ein Platz
1: auch Mitschüler
3: für dich.
1: Von mir mit dabei. Das ist ja hervorragend.
3: Ja, schau.
1: Ja. Angelika, wir suchen ja die coolste Musikkapelle. Du weißt, es gibt 5000 Euro. Wie lange würde das vorhalten, wenn ihr feiern geht? Du als Obfrau musst das ja wissen.
2: Ja, also wenn wir wirklich so richtig feiern würden, dann wäre das, glaube ich mal, leider relativ schnell weg.
1: Okay,
2: wir würden
1: ja.
2: Das dann eher für einen wichtigeren Zweck, sage ich jetzt einmal.
1: Was gibt es ja einen wichtigeren Zweck, als wenn eine Musikkapelle feiert und was trinkt? Das sagst du jetzt.
2: Naja, wir sind auch gerade in ein neues Probelokal umgezogen zum Beispiel. Haben uns eine neue Heimat sozusagen gegründet und da fehlen auch noch ein paar Kleinigkeiten, was Einrichtung betrifft oder eben, dass wir das für unsere Jugend ausgeben, dass sie wieder servicierte Instrumente haben oder eben neue Instrumente. Aber ja, zum Feiern wäre es natürlich auch ganz cool.
1: Na klar, also ihr könnt nicht nur Musik machen, sondern auch feiern, so auch hoffentlich dein Musikverein oder deine Kapelle bei dir im Ort. Sofort anmelden auf kronehit.at. Wir sind auf der Suche nach der coolsten Musikkapelle Österreich. Jetzt ist es 14 Minuten nach 8. In 5 Minuten haben wir die Wetteraussichten für dich. Sagen dir, wie es auf den Straßen ausschaut. Das ist Taylor Swift.

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2: 8:21 Uhr ist es, 9 Minuten noch, dann ist es 8:09 Uhr. Wir stehen gemeinsam auf. Lea hat für dich die wichtigsten Infos, wie es auf den Straßen ausschaut. Schönen guten Morgen.
3: Guten Morgen.
2: Und Marlene, jetzt die Wetteraussichten für einen superschönen sonnigen Dienstag.
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3: Guten Morgen am Dienstag. Wir starten in den heißesten Tag der Woche. Es wird überdurchschnittlich warm für September. 26 bis 34 Grad gehen sich aus. Dazu gibt es viel Sonnenschein und nur wenig Wolken. Jetzt aktuell 19 Grad in Podersdorf, 18 in Amstetten oder 17 Grad in Linz. Morgen dann Wetterumschwung mit einigen Regenschauern und ab Donnerstag wird es dann auch schon deutlich kühler.
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3: Krone-Hit Verkehrscheck, powered by ÖRMTC. Das ist der Blick auf Österreichs Straßen. Wir starten mit Good News in Salzburg. A10 Richtung Villach bei Golling. Da ist die Sperre vom Ofenauer Tunnel wieder aufgehoben. Es geht wieder ganz normal voran. Tunnelsperre gibt es aber in der Steiermark. B70, da ist der Umfahrungstunnel Volzberg gesperrt. Ausweichen geht über das Stadtgebiet. Niederösterreich B3 Richtung Linz. Ab der Donaubrücke Mauthausen 3 Kilometer Stau, eine Viertelstunde plus. Und Frühverkehr noch in Wien. Der Klassiker Tangente Richtung Graz. Zwischen Hirstetten und dem Knoten Prater verlierst du gerade 20 Minuten. Ich wünsche dir eine gute und vor allem sichere Fahrt.
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0: Guten Morgen, Corona Hits hier. 8:35 ist es, 5 Minuten nach halb 9 um dreiviertel wieder die Nachrichten. Für dich die aktuellen Infos, wie es auf den Straßen ausschaut und die Wetteraussichten. Jetzt versuchen wir, den Vornamen deines Tiers zu erraten. Laura Salzburg ist bei uns am Telefon. Du hast zwei Katzen und schauen wir, ob wir das jetzt schaffen. Bitte mal einen Tipp zum Namen deiner beiden Katzen.
1: Sie sind sich ziemlich gleich vom Namen her.
0: Ja.
1: Tauscht man nur einen Buchstaben aus, hat man den zweiten dann auch gleich.
0: Okay.
2: Super Hinweis. Okay, vielleicht noch ein zweiter Hinweis.
0: Die Schwierigkeit, Laura, ist, Anita weiß jetzt nicht, welche Frage sie bei ChatGPT eingeben soll. Mit der Angabe.
2: Naja, warte, vielleicht Anna und Anja?
1: Ein Name könnte an Weihnachten erinnern.
0: An Weihnachten, okay.
1: Es gibt einen Spruch. Ja. Oder ein Reim, den man in der Jugend so öfter gesagt hat, wenn was...
2: YOLO?
0: Ich muss sagen, das finde ich super. Es gibt einen Reim und meine Generation bei Reim sagt, das reimt sich. Und dann ist das Antwort, YOLO. Ist ja fast ein Gedicht, muss man sagen, YOLO. Ich muss sagen, als Germanistikprofessor dieser Sendung, weiter so bitte.
1: Ihr könnt den ersten Buchstaben der erste Katze sagen.
0: Ja, wenn es okay ist für dich. Ich weiß, wie du möchtest. Wir haben Zeit.
1: Natürlich. Der erste wäre ein H. Wäre auch der was mit Weihnachten verbunden werden könnte.
2: Ho, ho.
1: In Verbindung gebracht worden.
0: Ho, ho. Ist ja, ho ist ja der Gruß zu Weihnachten.
2: Ho, genau. Holy. Holy.
1: Ja.
2: Ja, holy, heilig.
3: Und dann moly natürlich.
2: Holy moly.
1: Ja, genau.
0: Das war ein weiter Weg und ich muss sagen, von YOLO zu holy moly ein Stück zu gehen, aber...
1: Mein Mann und die haben immer holy moly gesagt und wie wir uns dann zwei Katzen geholt haben, stand fest, die heißen Holly und Molly.
0: Darf ich dich fragen, Laura, in welcher Lebenssituation du und dein Mann immer holy moly gesagt haben?
3: Oder hast eher nur du das gesagt?
1: Zum Beispiel, irgendwas sehr überraschend war, dann ist Kummer.
0: Ja.
1: Holy moly.
0: Alles klar. Gehört zu einer guten Beziehung. Wie schaut's aus? Du sagst den Namen unserer Katze oder unseres Hundes. Keine Chance, den raten die nie. Dann melde dich bei uns. 0771 277 11, die Hotline zu uns.

0: Guten Morgen, 8:45 Uhr, es ist 3:09 Uhr. Krone Hit hier.
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0: Am Dienstag in der Früh mit dabei Anita Homeoffice Ableininger. Guten Morgen zum
2: Hallo,
0: Ponyhof.
2: Morgen.
0: Melli haben wir mit den wichtigsten Meldungen,
2: guten
0: mit den Nachrichten.
2: Morgen.
0: Guten Morgen. Lea sagte, wie es auf den Straßen ausschaut. Guten Morgen.
2: Guten Morgen.
0: Und Marlene hat jetzt eine super Aufgabe. Schön sonnig ist es schon. Die Wetteraussichten im Detail.
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2: Guten Morgen am Dienstag, und falls du heute nochmal schwimmen gehen möchtest, heute wäre der perfekte Tag. Es wird nochmal hochsommerlich warm. Von Niederösterreich bis ins Nordburgenland gehen sich einfach bis zu 34 Grad aus. Generell bleibt es heute echt schön sonnig und warm. Die meiste Chance auf ein paar Regenschauer, die gibt es in Tirol oder auch in der Obersteiermark. Jetzt aktuell 20 Grad in Feldkirch in Vorarlberg, 19 in Güssing oder 20 Grad in Wien.
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2: Heizt ihr ins Auto? Krone-Hit Verkehrscheck powered by ÖRMTC. Wir starten mit Good News in der Steiermark. B70, da ist die Sperre vom Umfahrungstunnel Voitsberg wieder aufgehoben. Du kommst wieder ganz normal voran. Aber Frühverkehr gibt's noch in Wien, zum Beispiel auf der Tangente Richtung Graz, zwischen Hirstetten und dem Knoten Prater. Da verlierst du momentan 20 Minuten. Ansonsten läuft's, gute und vor allem sichere Fahrt. Was so los ist in der Welt jetzt. Melli Tüchler.
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4: In der Türkei ist ein österreichisch-türkischer Doppelstaatsbürger bei einem Polizeieinsatz gegen die Terrororganisation IS erschossen worden. Das teilt das Innenministerium gerade mit. Der 20-jährige IS-Anhänger soll zuerst das Feuer auf die Polizeibeamten eröffnet haben. Er wird verdächtigt, einen Anschlag in der Türkei geplant zu haben. Besonders brisant, der 20-jährige wurde in Österreich bereits zweimal festgenommen und auch verurteilt. Unter Auflagen ist er dann aber freigelassen worden und hat das Deradikalisierungsprogramm DERA durchlaufen, bis er im Juli dann wieder rechtlich in die Türkei ausgereist ist. In Deutschland sind gestern tausende Menschen auf die Straßen gegangen, um gegen die AfD zu protestieren. Allein vor dem Brandenburger Tor in Berlin sind mehrere tausende Menschen zusammengekommen. Die Demonstranten zeigen sich über den Erfolg der AfD bei der Landtagswahl in Sachsen-Anhalt besorgt. Die Partei hat dort mit über 43% der Stimmen gewonnen, eine absolute Mehrheit aber verpasst. Russland hat seine Luftangriffe auf Kiew wieder aufgenommen. Damit endet eine kurze Feuerpause, die während des Besuchs ranghoher US-Vermittler eingehalten wurde. Mehrere Wohnhäuser sind beschädigt worden. Mindestens zwei Menschen sind ums Leben gekommen. Und Australien plant einen Ausknopf für Algorithmen auf Social Media. Diese bestimmen ja, was die User zu sehen bekommen. Die Menschen sollen selbst wählen können, was sie im Feed angezeigt bekommen. Hinter dem Vorstoß steht die australische Ministerin Wells. Unter ihr ist die weltweit erste Social-Media-Sperre für unter 16-Jährige in Kraft getreten.
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Und jetzt Bibi Rexha und Faithless. New Religion. 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

0: Das waren jetzt mal 10 Hits am Stück ohne Unterbrechung. Am Schluss das Guru Josh Project Infinity hier auf Krone Hit. Und du weißt, zwischen 9 und 5 garantieren wir dir kein Hit doppelt. Sollte trotzdem mal ein Hit doppelt laufen, auch bei uns passieren Fehler, sofort melden unter 077 11 277 11 und dann verdoppeln wir das Gehalt für dich.
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0: kurz nach halb zehn ist es. Schönen Vormittag heute am Dienstag. Schön, dass wir gemeinsam in diesen Tag starten. Bei uns ist jetzt die Evelyn aus Salzburg am Telefon. Was steht denn heute bei dir an?
1: Jede Menge. Putzen muss ich, Wäsche waschen, ja, was man halt so machen.
2: Das sind alles so Fremdwörter für den Meinrad. Wäsche, Wäsche, aber
0: Wäsche kenne ich, ja.
2: Aber Meinrad, ja, wenn du eine Waschmaschine siehst,
0: ja,
2: jetzt sagen wir, du musst eine Buntwäsche waschen.
0: Ja.
2: Wie gehst du vor, schrittweise?
0: Früher hätte ich gesagt, ich rufe meine Mutter an und jetzt keine Ahnung. Also ich, verstehst du, das ist genauso, wie wenn du zum Beispiel bei Cape Canaveral an der Rakete vorbeigehst. Da frage ich mich auch nicht, wie man die einschaltet.
2: Ich habe wieder ausweicht.
0: Ja.
2: Du sollst es beschreiben, was
0: ich
2: du machst.
0: Ich weiß es nicht, gar nichts. Was soll ich machen?
2: Die Tür auf.
3: Ey, hast du noch nie Wäsche gewaschen?
0: Wozu soll ich Wäsche waschen?
2: What the hell? Ich glaube wirklich, dass du es noch nie gemacht
0: hast. Ja, habe ich. Warum soll ich die Wäsche waschen? Sei nicht böse.
2: Entschuldigung.
0: Ja, was denn Entschuldigung?
2: Hattest du von Anfang an eine Haushälterin oder was?
0: Nein, aber wie soll ich sagen, ich arbeite viel und
3: die Wäscherei muss auch was verdienen, offenbar.
0: Ich kümmere mich schon um andere Sachen. Jetzt noch die Wäsche waschen.
3: Crazy, deine arme Frau.
0: Naja, hatte immer irgendjemand gesagt, hat, nein, was mache ich gerne für dich.
2: Das ist echt absurd, dass du das einfach nicht kannst.
0: Ja.
2: Also wirklich, das ist einfach nicht normal.
0: Warum ist es nicht normal? Das ist super.
2: Also ich kenne niemanden außer dich, der noch nie Wäsche gewaschen hat.
0: Ja?
2: Der Freddy, wirklich, der lacht von der Seite. Du machst dir die ganze Wäsche alleine zu Hause, oder?
0: Ja, aber der Freddy ist Gabenheim, der hat sich was gaben lassen.
4: Bitte nicht.
0: Next Generation, ja.
4: Der moderne Mann, ja.
0: Ja, der moderne Mann, da gratuliere ich dir ganz herzlich. Ne? Also da bin ich gerne kein moderner Mann und halte mich von diesen, möchte ich fast sagen, spooky Gerätschaften.
2: Also bist du wieder Meinrad, hast du vielleicht auch noch nie eine Waschmaschine überhaupt gesehen? Ruf gerne
0: gesehen
2: an 0771 11 2771 11. I'm sorry.

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0: Schönen Vormittag am Dienstag. Hey, das freut mich voll, dass wir den gemeinsam verbringen in der letzten Ferienwoche im Westen und erste Schulwoche im Osten. Na Halleluja, da ist was los. Aber ich verspreche dir, jetzt im Büro kommst du runter mit uns, mit der meisten Musik. Wir regen dich nicht auf, wir spielen nämlich keinen Hit doppelt. Falls doch, gibt's doppeltes Gehalt für dich. Jetzt ein Update, 9:45 ist es.
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0: Das wird heute nochmal ein fetter Sommertag. Also Sandalen sind heute wahrscheinlich das letzte Mal drinnen. Richtig heiß nämlich in Österreich. Hitze-Hotspot der Osten. Bis zu 34 Grad gehen sich da aus. Ab morgen ziehen dann schon wieder einige Wolken durch Österreich durch. Vor allem im Westen wird es deutlich frischer mit Regen und Gewitter. Im Osten nochmal wärmer bei maximal 30 Grad.
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3: Das ist der Krone-Verkehrscheck, powered by ÖRMTC. Lea Echtermeier da in Oberösterreich auf der A7 Richtung Linz zwischen Unterweitersdorf und Gallneukirchen. Da bremst sich eine Baustelle ein, 15 Minuten plus. Kärnten B100 in Spital an der Drau ist gesperrt. Grund dafür ist ein Unfall, du wirst aber vor Ort über das Stadtgebiet umgeleitet und geblitzt wird. Im Burgenland auf der A3 Richtung Eisenstadt bei Mühlendorf, also runter vom Gas. Danke dann, Hörer Christian, für die Info und gute Fahrt hier.
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5: Und ich bin's, Jasmin Eder. Schönen Vormittag.

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Und jetzt Teddy Swims, Mr. Know-It-All. 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

Na, wir haben es doch alle getan. Die Sugar Babes mit Push the Button auf SingStar gesungen. Ja, 2005 war Release Date. Und jetzt 2026 immer noch voll da, jetzt auf Krone Hit für dich.

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0: Schönen Vormittag, Krone Hit ist da und da hat jemand einen runden Geburtstag.
1: Und diese Biene, die ich meine,
0: ja, Biene Maier wird 50 Jahre. Happy Birthday, ja. Vor 50 Jahren ist die erste Folge ausgestrahlt worden und ein mindblowing Hint. Es ist einfach eine Co-Produktion mit Japan, das wusste ich gar nicht. Aber ja, spannend. Fakt auf jeden Fall, auch nach 50 Jahren ist Biene Maier noch eine der Lieblingskinderserien, auch für den Kids von heute. Und ich finde, zu Recht. Happy Birthday, du kleine verrückte Biene.
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1: Das ist aber mal fix versprochen für die beste Abwechslung für dich im Büro. Oder wenn du gerade Pakete auslieferst, dann soll da nichts doppelt laufen. Gibt's nur bei uns auf Krone-Hit. Iris, sag dir.
2: Das ist voll cool. Einfach die Abwechslung, ja, dass man halt immer wieder was anderes hat.
1: Ja, finde ich auch. Echt geil. Liebe ich sehr. Deswegen habe ich mir gedacht, Ed Sheeran darf da auf gar keinen Fall fehlen. War noch nicht dabei, habe ich gerade abgecheckt. Bad Habits. Falls mir da aber doch einer reinrutscht, zahlt sich das für dich aber sowas von aus. Dann gibt's als großes Sorry doppeltes Gehalt für dich.

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2: Schönen Vormittag. Melli Tüchler ist wieder da von Amerika.
3: Hi. Hello.
2: Kannst du noch Deutsch?
3: Ja, es ist so ein Mix, so ein Denglisch. Aber ich weiß, das nervt ur viele. Deshalb bemühe ich mich, Deutsch zu sprechen.
2: Okay, let's see.
3: Let's go.
2: Musst du jetzt noch niesen oder nicht? Du hast gerade gesagt, boah, ich muss noch niesen.
3: Ja, aber du hast schon Gesundheit gesagt und jetzt kommt nichts mehr.
2: Ah, stimmt, das macht man ja.
3: Ja. Das sagt man nicht vorher.
2: Ups. Naja, egal. Dann Gesundheit auf jeden
3: Dankeschön.
2: Fall. Oder bless you. Und wir machen da gleich weiter mit 10 Hits am Stück und kein Hit. Doppelt natürlich auch. Playlist ist gecheckt von mir. Das ist die meiste Abwechslung für dich und deinen Vormittag. Update gibt's jetzt um 10:45.
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2: Ganz viel Sonne in Österreich. Ein paar Wölkchen mischen sich da gerade rein bei dir in Kärnten. 20 Grad sind es da aktuell. Aber versprochen, auch da kommt ganz viel Sonne heute raus. Und es wird nochmal hochsommerlich warm. Im Osten sogar bis zu 34 Grad. Also unbedingt heute nochmal am Abend vielleicht das Sommerkleidchen auspacken und die Jacke aber mitnehmen. Am Abend wird es dann schon deutlich frischer, das merkt man schon. Morgen nämlich dann schon die Abkühlung in Sicht, laut Krone Hits Wettertrends. Im Westen deutlich frischer, Regen ist mit dabei und Gewitter. Im Osten morgen aber nochmal warm, 30 Grad plus.
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4: Heizt ihr ins Auto, Krone-Hit Verkehrscheck, powered bei ÖRMTC in Salzburg auf der A1 Richtung Salzburg zwischen Thalgau und Salzburg Nord. Da bremst dich eine Baustelle ein, 15 Minuten plus. Und in Kärnten ist immer noch gesperrt auf der B100 in Spital an der Drau. Grund dafür ist ein Unfall. Auch durchs Ortsgebiet staut es sich schon. Am besten großräumig ausweichen, das geht über die A10. Ansonsten alles frei auf Österreichs Straßen, gut. Fahrt jetzt Melli Tüchler.
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3: Die Ergebnisse der PISA-Studie sind da. Erfreulich für Österreich, die Leistungen der 15- bis 16-jährigen Schülerinnen und Schüler liegen in allen Disziplinen über dem Durchschnitt. Mehr dazu gleich. Beim Kauf von Heizöl und Pellets musst du heuer deutlich tiefer in die Tasche greifen als im Vorjahr. Das zeigen neue Zahlen der Arbeiterkammer. Gründe dafür sind der Konflikt um die Straße von Hormus und der hohe Preis für Rundholz. Laut Arbeiterkammer ist der Preis für 2000 und auch für 3000 Liter Heizöl um 53% gestiegen. Aufruhr im Süden Frankreichs aus dem Renoir-Museum sind heute früh 3 Gemälde gestohlen worden. Die Diebe sind kurz vor 6 Uhr in das Museum eingedrungen und haben dabei 4 Gemälde geschnappt. Die Polizei merkt das rechtzeitig und kann die Diebe verfolgen. Diese konnten zwar entkommen, haben während der Verfolgung aber eines der Gemälde fallen gelassen. Tickets könnten bald teurer werden. Die Stadt Wien prüft offenbar die Einführung des sogenannten Kultur-Euro. Das berichtet der Kurier heute. So könnte künftig auf Eintrittskarten für Konzerte, Theater und Museen eine neue Landesabgabe eingehoben werden. Details dazu sollen im Herbst bekannt gegeben werden. Und damit zurück zur PISA-Studie. Österreich liegt erstmals in allen Disziplinen über dem OECD-Schnitt. Allerdings in Lesen und Mathematik gibt es auch hier wie in den meisten anderen Ländern Rückgänge. In den Naturwissenschaften haben die Teenies aber zugelegt. Am besten schneiden wie üblich Südkorea und Japan ab.
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5: Und ich bin's, Jasmin Eder. Schönen Vormittag.

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0: am Dienstag und das ist unser total versext Tag mit Sandra Spick. Ganz offen und ohne Tabus sprechen wir da rund ums Thema Sex. Heute mit einem großen Dilemma. Der Markus meldet sich. Er ist frisch in einer Beziehung, aber seine Freundin fährt jetzt auf Kurzurlaub mit ihrem besten Freund. Das Ganze war schon vor der Beziehung geplant und das jetzt absagen kostet natürlich mehr, als es einfach zu machen. Ja. Wäre ja alles für ihn prinzipiell kein Thema, aber sie sind in einem Zimmer und schlafen in einem Bett. Wie soll er jetzt reagieren? Was soll er machen? Hilf ihm gerne, quatsch gerne mit ab 22 Uhr auf Krone Hit oder jetzt schon unter 07711 27711.
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0: So, jetzt noch ein paar Mails abarbeiten und dann geht's ab in die Mittagspause. Semmel in der Sonne genießen. Ja, das muss auf jeden Fall noch ausgenutzt werden. Wer weiß, wie lange es noch so warm ist in Österreich. Schauen wir uns auf jeden Fall gleich an. Deine Updates jetzt um 11:45.
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0: Heute nochmal hochsommerlich warm in Österreich. Am Nachmittag gehen sich sogar bis zu 34 Grad aus. Das bei dir im Osten. In Klagenfurt bzw. generell in Kärnten. Ja, St. André da so ein bisschen bewölkt. Klagenfurt bewölkt. Sonst blinzelt da aber schon die Sonne durch. Und in ganz Kärnten wird es heute auch noch sonnig. Das ist auf jeden Fall versprochen. Wie schaut's aus die nächsten Tage? Ja, morgen dann schon eine Kaltfront, die da über Österreich zieht. Vor allem im Westen, da kommt einiges an Regen und Gewitter dazu. Im Osten nochmal heiße Temperaturen, sogar bis zu 33 Grad. Schaut dann ab Donnerstag nicht mehr so aus. 23 Grad maximal.
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0: Lea Echtermeier da mit dem Krone-Hit-Verkehrscheck, powered by ÖRMTC. Einige Baustellen auf Österreichs Straßen, zum Beispiel in Salzburg, A1 Richtung Salzburg, zwischen Thalgau und Salzburg Nord, da bremst dich eine Baustelle ein, 30 Minuten plus. Auch auf der B178 Richtung Salzburg, zwischen Hallenstein und dem Kniepass, 20 Minuten plus. Und in Tirol brauchst du länger auf der B179 Richtung Nassereit, zwischen Heiterwang und Wengle, da verlierst du momentan eine halbe Stunde. Also ein bisschen was los, gute und vor allem sichere Fahrt.
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0: Hallo Krone Hits ist da, 8. September heute. Nochmal hochsommerlich warm, aber ich sag's dir, der September macht was mit mir. Ich bin zwar ein absolutes Sommerkid, aber im September ist für mich vorbei. September ist für mich Herbst, da steht schon die Herbstdeko, da spür's nicht mehr. Da ist der Sommer over. Aber in der Krone-Hit-Playlist noch lange nicht. Summer Vibes hier. Mike Posner gleich mit I Took a Pill in Ibiza.
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1: Ja, und da bist du mittendrin in der Kein-Hit-Doppelzone. Das heißt, du hörst keinen Hit hier. Wirklich gar keinen Hit. Doppelt auf Krone-Hit. Falls doch, kann ja wirklich auch einmal passieren, zahlt sich das aber sowas von aus für dich. Dann gibt's nämlich doppeltes Gehalt. Und ich glaube, irgendwie dachten einige, Mike Posner hat's schon gespielt.
2: Ich würde nur bescheidigen, ich habe einen Hit, glaube ich, doppelt heute gehört.
3: Hallo, war das jetzt heute nicht schon mal?
4: Ich habe einen Hit doppelt gehört.
1: Na, ich habe es jetzt nochmal abgecheckt. Mike Posner war jetzt das erste Mal. Also, der Deal steht auf jeden Fall noch. Kein Hit doppelt von 9 bis 5, immer Montag bis Freitag, damit du die beste Abwechslung in der Arbeit hast. Gail, A, B, C, D, E, F, U, heute auch noch nicht dabei.
5: Bye.

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0: Schöne verspätete Mittagspause. Freut mich voll, dass wir die gemeinsam verbringen. Heute nochmal in der Sonne. Es ist so herrliches Wetter in Österreich. Details, wie es weitergeht, gleich. Und die meiste Musik auch gleich wieder am Start. Olivia Dean hätte ich da für dich. Last Frequencies, alle Farben oder auch Tom Crennan. Nach deinem Update um 12:45.
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0: Heute ist echt nochmal hochsommerliches Wetter, richtig heiß in Österreich. Hitze-Hotspot auf jeden Fall im Osten. Bis zu 33 Grad gehen sich da am Nachmittag noch aus. Also einmal noch in der Sonne brutzeln geht dieses Jahr auf jeden Fall. Morgen dann aber schon wieder Abkühlung im Westen, deutlich frischer. Einiges an Regen mit dabei, Gewitter, aber dafür im Osten nochmal eine Spur wärmer, 29 Grad maximal.
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0: 12.46 Uhr ist es. Wir schauen auf Österreichs Straßen mit dem Krone-Hit-Verkehrscheck powered by ÖAMTC und wir starten in Wien. Da staut's innerstädtisch, nämlich rund um die Franzensbrücke auf der Grünberg und der Altmannsdorfer Straße stadtauswärts und dem Währinger Gürtel bei der Nussdorfer Straße. Gebaut wird auch in Österreich, da zum Beispiel in Salzburg auf der A1 Richtung Salzburg zwischen Talgau und Salzburg Nord. Da gibt's Bauarbeiten und es staut. Und in Tirol auf der B179 Richtung Nassereit, Stau zwischen Heizerwang und Wengle, ebenfalls Bauarbeiten. Das Ganze dauert 45 Minuten länger für dich. Sonst schaut's aber gut aus. Gute und sichere Fahrt wünsche ich dir. Jetzt mit Melli Tüchler.
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3: Die Lesekompetenz der Teenies hat sich weiter verschlechtert. Das zeigen die heute erschienenen Ergebnisse der PISA-Studie. Good News aber für Österreich. Österreich liegt heuer zum ersten Mal in allen Disziplinen über dem OECD-Durchschnitt. Generell zeigen sich Leistungsrückgänge in den Bereichen Lesen und Mathematik, in den Naturwissenschaften Zuwächse. Am besten haben Südkorea und Japan abgeschnitten. Nach einer Reihe von Sabotageangriffen auf das deutsche Stromnetz hat die Polizei gerade einen 48-jährigen Tatverdächtigen festgenommen. Der Mann ist der Polizei in der Nähe des Kraftwerks Weißweiler bei Aachen aufgefallen und verdächtig vorgekommen. Nähere Details gibt es noch nicht. Ungarn weist heute 10 russische Diplomaten aus dem Land aus. Das gibt Außenministerin Anita Orban heute bekannt. Begründet wurde das mit Geheimdienstaktivitäten. Unter der vorigen russlandfreundlichen Regierung von Viktor Orban hat Ungarn laut Medienberichten ja als wichtiger Stützpunkt russischer Geheimdienste in der EU gezählt. Und Australien plant einen Ausknopf für Algorithmen auf Social Media. Diese bestimmen ja, was die User zu sehen bekommen. Die Menschen sollen nun selbst wählen können, was sie im Feed sehen möchten. Hinter dem Vorstoß steht die australische Ministerin Wells. Unter ihr ist 2025 die weltweit erste Social Media Sperre für unter 16-Jährige in Kraft getreten.
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Papa Nachmittagstief. So, jetzt gehen wir wieder Vollgas mit einem Hit aus 2011. Auf Krone Hit jetzt Lil Talks of Monsters and Men. Schönen Nachmittag wünsche ich dir.

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1: Ortsapft ist. Na fast. Aber das nächste Oktoberfest steht quasi schon in den Startlöchern. Die Wiesn ist ready. Dein Dirndl und die Lederhosen auch. Ja. Jetzt aber noch ganz wichtig, man redet immer drüber und weiß es dann eigentlich nicht, damit du in der Wiesnzeit nicht in die Dating-Falle tappst oder in die Fail-Falle. Jetzt mal ganz wichtig für dich, wie das Dirndl gebunden gehört. Also, wenn du ledig bist, dann links, also Single. Wenn du vergeben bist, verheiratet, was auch immer, dann rechts die Schleife. Und vorne ist neutral oder Jungfrau. Hinten ist laut dem Kellnerin oder auch Witwe. Also, das Dirndl einmal eins hätten wir jetzt. Check. Kann gar nichts mehr schief gehen auf der Wiesn.
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0: Krone-Hit ist am Nachmittag. Freut mich, dass du voll dabei bist, mitten in der Kein-Hit-Doppelzone. Immer Montag bis Freitag von 9 bis 5 hier auf Krone-Hit. Kein-Hit doppelt. Dennis, was sagst du dazu?
1: Ja, super. Also ich bin generell Fan davon, dass man nicht die Hits 20 Mal im Radio jeden Tag auf und auf spielt. Also finde ich super.
0: Ja, danke für dein Feedback. Deswegen machen wir das auch. Aber du musst wissen, sollte doch einer doppelt reinrutschen, haben wir uns was überlegt für dich, dann muss sich das so richtig auszahlen. Dann gibt's doppeltes Gehalt für dich. Bis 17 Uhr gilt unser Deal noch. Kein Hit doppelt auf Krone Hit.

0: Das war wieder eine Stunde in der Kein-Hit-Doppelzone. 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
2: Dein Dienstagnachmittag mit Krone Hit. Und weil es mir am Weg hierher in den Öffis wieder aufgefallen ist, ich habe alles gecheckt, gerade nochmal jedes Gesetz durchgeschaut. Es gibt kein Gesetz. Kein Gesetz, das die Verwendung von Parfüm oder Deo ab 25 Grad verbietet. Ich wollte es gesagt haben. Gegen das Nachmittagstief hilft Musik. Ganz viel Musik. Ganz viel Musik am Stück. Die kommt gleich für dich. 10 Hits am Stück, weil das Leben ein Hit ist. 10 Hits am Stück, aber noch besser sind, spiele ich dir gleich.
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2: Sehr heiß in Wien, Niederösterreich, im Burgenland. 34 Grad sind heute Nachmittag maximal möglich. Größtenteils sonnig, außer in den Bergen da immer bewölkt. Es könnte in Tirol, Schladming, Osttirol und Oberkärnten heute auch noch regnen. Morgen am Mittwoch dann größtenteils die Abkühlung. In Vorarlberg und Tirol schon in der Früh Regenschauer und Gewitter vereinzelt kräftig. Im Laufe des Tages ziehen die Regenschauer dann Richtung Osten, dort am längsten sonnig und trocken, morgen auch am heißesten.
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2: 13.47 Uhr heilt zu dir ins Auto nach Oberösterreich. B134 in beiden Richtungen zwischen Everding und Wallern. Da gibt es eine Sperre nach einem Unfall mit Umleitung über Brambach-Kirchen. Damit zu den Baustellen Kärnten A10 Richtung Salzburg bei Villach. Blockabfertigung vor dem Kreuzlerwandtunnel. Wegen Bauarbeiten eine Viertelstunde mehr. Salzburg A1 Richtung Salzburg. Zwischen Thalga und Salzburg Nord gibt es Bauarbeiten und 5 bis 6 Kilometer Stau. Tirol B179 Richtung Nassred Stau zwischen Heiterwang und Wengle. Wegen Bauarbeiten dauert es da 30 Minuten länger. 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

0: ohne Hit am Dienstagnachmittag. Gleich für dich.
1: Tricks mit Golden. 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
1: Es ist Sommer. Also eigentlich ist Herbst meteorologisch. Aber es ist temperaturmäßig absolut Sommer. Heute nochmal richtig heiß in ganz Österreich. Dazu super schön sonnig. Und dazu jetzt ein absoluter Sommerhit für dich auf Krone-Hit. Sunroof, Niki, Jor und Daisy. Heute auch noch nicht gelaufen, weil wir sind mehr Abwechslung in der Arbeit für dich. Keine doppelt, immer von 9 bis 5. Falls nicht, verdoppeln wir das Gehalt. Bei deinem Verdacht ruf einfach durch. 07711 27711. Yvonne, bist du auch mit dabei in unserer Krone-Hit, keine Doppelzone?
2: Super, nice. Wiederholen sie die ganzen Lieder nicht. Man kann, wenn man im Büro sitzt, viele verschiedene Lieder hören. Es gibt ja verschiedene Sender, das ist halt dann oft mühsam, wenn es dasselbe Lied, was gerade in den Charts ist, meistens dann schon zum zweiten, dritten Mal hörst, aber
1: nicht.
2: Der Krone-Hit hat mir dann doch sehr viel Abwechslung.
1: Genau so ist es. Happy Dienstag wünsche ich dir mit Krone-Hit.

0: Durch den Dienstagnachmittag mit mehr Abwechslung. Keine doppelt immer von 9 bis 5 für dich. Wir sind Krone Hit. Wir sind mehr Abwechslung in der Arbeit. Spiele ich dir gleich. Heyo, Theo, Kamera da.
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0: Momentan auch in ganz Österreich trocken, sehr sonnig, teilweise nur ein paar Wolken am Himmel. Am heißesten heute im Osten Österreichs bei 34 Grad. Es könnte aber im Laufe des Abends und der Nacht dann noch Regenschauer geben in Tirol, Schladming, Osttirol und Oberkärnten. Morgen Mittwoch da in größtenteils die Abkühlung. Im Westen schon in der Früh Regenschauer, Gewitter, vereinzelt auch kräftige Regenschauer. Im Laufe des Tages ziehen die dann immer mehr ins Meer Richtung Osten. Dort noch am längsten sonnig und trocken bei 33 Grad maximal morgen.
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0: 14:46 Uhr heilt zu dir ins Auto nach Oberösterreich. B134 in beiden Richtungen zwischen Everding und Wallern. Da gibt es eine Sperre nach einem Unfall mit Umleitung über Brambach-Kirchen. Kärnten, A10 Richtung Salzburg bei Villach, Blockabfertigung vor dem Kreuzlerwand-Tunnel wegen Bauarbeiten eine Viertelstunde mehr. B82 in beiden Richtungen bei Launsdorf. Da gibt es eine Sperre nach einem Unfall. Du kannst nur sehr großräumig ausweichen. Salzburger 1 Richtung Salzburg zwischen Talga und Salzburg Nord gibt es Bauarbeiten, aktuell 3 Kilometer Stau. Und Tirol B179 Richtung Nassreit Stau zwischen Heiterwang und Wengle wegen Bauarbeiten dauert es da eine halbe Stunde länger. 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
3: Nach den Sabotageangriffen auf das deutsche Stromnetz hat die Polizei einen Verdächtigen festgenommen. Es ist ein 48-Jähriger, der Polizei in der Nähe vom Kraftwerk Weißweiler bei Aachen aufgefallen ist. Auch an diesem Kraftwerk sind wieder Abschussvorrichtungen gefunden worden, die einen Kurzschluss auslösen könnten. Wieder hat es im Vorfeld ein Bekennerschreiben gegeben. Die Polizei ordnet es eindeutig dem 48-jährigen Verdächtigen zu. Licht und Schatten sieht Bildungsminister Christoph Wiederkehr im Ergebnis der PISA-Studie. Positiv ist, dass Österreich erstmals über dem OECD-Schnitt liegt. Außerdem gibt es im Bereich Naturwissenschaften Verbesserungen. Negativ ist, dass sich die Lese- und Mathematikkenntnisse weiter verschlechtert haben. Da gibt es also dringenden Handlungsbedarf. Jeder oder jede Zweite will keine Muslime als Nachbarn haben. Zu dem Ergebnis kommt jetzt der österreichische Integrationsfonds in einer Studie. Noch größer ist die Ablehnung bei Flüchtlingen mit 63% und Roma mit 53%. Integrationsministerin Claudia Bauer macht mit der Studie heute wieder Werbung für ein Verbot des politischen Islams. In Wien hat ein Paar in seiner Wohnung gestern Abend auf einmal einen fremden Mann in der Toilette gehabt. Offenbar ist er durch das Klofenster im Erdgeschoss hereingeklettert. Das Paar hält den Eindringling fest, bis die Polizei eintrifft. Die stellt bei dem Eindringling 2,2 Promille Alkohol im Blut fest. Gegen ihn wird jetzt ermittelt.
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6: 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Hier ist ein neuer Hit für dich. Heute auch noch nicht gelaufen. 5 AM.

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Und jetzt Holly Humberstone, To Love Somebody. 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

Kronehit am Dienstagnachmittag. Jetzt kommt der Herbst, es kühlt ab, spätestens am morgen Abend dann in ganz Österreich. Kann der Sommer nicht bitte wie sein Ex-Gspuse sein und zumindest immer wieder mal im September, gern auch im Oktober noch zurückkommen? Ich finde, er ist viel zu schnell vergangen. Timbaland, The Way I Are, jetzt für dich auf Kronehit. Volle Hits zur vollen Stunde. Hey,

0: Krone-Hit am Dienstagnachmittag mit Panic at the Disco und Panic gibt's bei Markus. Er sagt, ich möchte meine Freundin nicht auf Urlaub fahren lassen. Warum? Markus ist ganz frisch mit seiner Freundin zusammen. Die will jetzt mit ihrem besten Freund auf Urlaub fahren, ohne Markus, zu zweit in einem Bett im Hotel schlafen, im gemeinsamen Zimmer. Damit hat er ein Problem. Findet er schwierig, weil sie jetzt nicht mehr Single ist, auch wenn der Urlaub vor der Beziehung gebucht worden ist. Er weiß aber auch, dass zwischen den beiden noch nie was gelaufen ist. Gerechtfertigt, da was dagegen zu haben oder absolute Frechheit von ihm? Was meinst du? Red mit. Thema heute bei Total Versext ab 22 Uhr mit Sandra Spick auf Krone Hit.
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0: Doja, Krone-Hit, Greatest Hit aus 2005. Ewig nicht mehr gehört und sowas von gut.
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0: Das ist mehr Abwechslung für dich in der Arbeit. Kein Hit doppelt, immer von 9 bis 5. Oder auch mehr Abwechslung in den Ferien. Bei dir, Carina.
2: Ja, mit zwei Kindern halt, hat man halt den Alltag, gleich gesagt. Das ist halt oft, gerade jetzt in die Ferien, recht eintönig. Das ist gerade nicht so abwechslungsreich im Leben.
0: Dafür bringen wir dir die Abwechslung und es ist ja eh schon die letzte Ferienwoche. Falls uns doch einmal ein doppelter Hit in die Playlist rutschen sollte, verdoppeln wir das Gehalt. Also wir machen genau das nicht, was Martin Garrix und Ed Sheeran eigentlich singen in ihrem Hit Repeat It. Machen wir nicht. Aber Repeat It gibt's jetzt für dich auf Krone Hit. Heute auch noch nicht gelaufen. Unfassbar. Schöner, emotionaler, gemeinsamer Hit der beiden. Jetzt für dich.

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2: Durch den Dienstagnachmittag mit Krone-Hit. Volle Hits zur vollen Stunde für volle Power im Endspurt in der Arbeit. Spiele ich dir gleich hier auf Krone-Hit. Und das mit mehr Abwechslung. Keine doppelt. Immer von 9 bis 5. Heyo, Theo, Kamera da.
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2: Am heißesten aktuell in Tulln bei 34 Grad, ebenfalls in Mattersburg und Stammersdorf aktuell. Generell im Osten heute am heißesten. Gegen Abend hin und vor allem in der Nacht dann können Regenschauer in Tirol, Schladming, Osttirol und Oberkärnten noch mit dabei sein. Morgen am Mittwoch dann größtenteils die Abkühlung, zuerst im Westen in der Früh schon Regenschauer und Gewitter vereinzelt auch kräftiger. Im Laufe des Tages ziehen die dann immer mehr und mehr Richtung Osten, dort vorerst noch sonnig und trocken, ändert sich dann aber auch spätestens morgen Abend und vor allem in der Nacht dann auf Donnerstag.
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2: 15.46 Uhr, halt zu dir ins Auto und ja, der Nachmittagskaffee. Der Nachmittagsverkehr nimmt zu, vielleicht stehen bleiben und einen Kaffee trinken ist vielleicht gescheit, aber es ist schon einiges los. Wir starten einmal in Wien, A23 Richtung Kagran bei St. Marx und dem Stadtlauertunnel. Da sind Unfälle passiert, es staut bis in den Lahrbergtunnel zurück, Zeitverlust eine halbe Stunde. A23 Richtung Südautobahn, Stau zwischen Stadtlau und dem Knoten Prater. Stau auch auf der A4 stadteinwärts ab der Schrägseilbrücke. Innerstädtisch Staus auf der Brigitte Nauland am Franz-Josefs-Quai der Grünweg und der Altmannsdorfer Straße stadtauswärts, dem Währinger Gürtel bei der Nussdorfer Straße und abschnittsweise am Wiener Landstraße und Margaretengürtel. Oberösterreich, A7 Richtung Westautobahn, Stau zwischen der Föst und der Salzburger Straße wegen Überlastung, Stau auch vor dem Römerbergtunnel Richtung Länder und auf der Umfahrung Traun bei Haid. A8 Richtung Passau bei Haag gibt's Bauarbeiten, 20 Minuten plus. B134 in beiden Richtungen zwischen Everding und Wallern, Sperre nach einem Unfall mit Umleitung über Brambach-Kirchen. Kärnten B82 in beiden Richtungen bei Launsdorf, da gibt es eine Sperre nach einem Unfall, da kannst du sehr großräumig ausweichen. Und Tirol B179 Richtung Nassereit, Stau zwischen Heiterwang und Wengle wegen Bauarbeiten, da eine halbe Stunde mehr. 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

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Und jetzt David Guetta und Sia. Beautiful People. 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
1: Es ist Zeit. Zeit für den nächsten Sommerhit am sehr, sehr heißen Dienstagnachmittag. Für mich einer der Sommerhits des Jahres. Ich bin mir sicher, für uns alle ist er das. Kygo Khaled und Griffin, Save My Love, Peak Ibiza Vibes jetzt. Auch am Cover übrigens. Eine Palme aus Spiegelblättchen wie auf einer Disco-Kugel in Goldgrün vor einem pinken Hintergrund.

0: Ich bin mir sicher, ich trau mich wetten, diesen Hit kennt einfach jeder innerhalb der ersten Sekunden. Es ist so unfassbar iconic. Auch ihr größter Hit, The Black Eyed Peas, I Got a Feeling. Spiele ich dir gleich für deinen Dienstagnachmittag. Wir sind mehr Abwechslung in der Arbeit, kein Hit doppelt, immer von 9 bis 5. Falls du doch mal einen doppelten Hit hören solltest, verdoppeln wir das Gehalt. Einfach bei Verdacht anrufen 07711 27711. Das ist deine Krone-Hit, kein Hit-Doppelzone. Wir sind die Meistermusik,
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0: Noch immer sonnig in Österreich, aber heute im Laufe des Abends sind auch Regenschauer mit dabei. Vor allem in Tirol, Schladming, Osttirol und Oberkärnten. Die bleiben dann auch morgen Mittwoch zum Wochenstart. Größtenteils die Abkühlung zuerst in Vorarlberg und Tirol. Teilweise in der Früh schon kräftige Regenschauer und Gewitter. Ziehen im Laufe des Tages immer mehr und mehr Richtung Osten. Dort vorerst noch am längsten sonnig und trocken. 33 Grad morgen maximal.
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0: 16.22 Uhr, nach wie vor viel los auf den Straßen, der Feierabendverkehr. Wir starten in Wien, A23 Richtung Kagran beim Labeck-Tunnel und beim Stadtlauer-Tunnel sind Unfälle passiert. Es staut bis in die Hansenkurve zurück, Zeitverlust 50 Minuten. Immerhin. Die Unfallstelle bei St. Marx ist geräumt, aber fast eine Stunde länger. Ganz, ganz gute Nerven dir da. Dann A23 Richtung Südautobahn, Stau zwischen Stadtlau und dem Knoten Prater. Stau auch auf der A4 stadteinwärts ab Schwechat. Innerstädtisch Staus auf der Brigitte-Naulände, am Franz-Josefs-Quai, der Grünbeck- und der Altmannsdorfer Straße stadtauswärts, dem Werengegürtel bei der Nussdorfer Straße und abschnittsweise am Wiedner, Landstraße und Margaritengürtel. Niederösterreich B17 Wiener Neustädter Straße zwischen Günzelsdorf und Baden. Da ist ein Unfall passiert. Lokal ausweichen ist möglich. Bitte macht das. Oberösterreich, A7 Richtung Westautobahn. Stau zwischen der Föst und der Salzburger Straße wegen Überlastung. Stau auch vor dem Römerbergtunnel Richtung Lende und auf der Umfahrung Traun bei Haid. Und B134 in beiden Richtungen zwischen Everding und Wallern. Sperre nach einem Unfall mit Umleitung über Brambach-Kirchen. 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
2: Willkommen im Feierabend, willkommen auf Krone-Hit. Gleich der Countdown deiner 6 meistgewünschten Hits des Tages. Die Krone-Hit Most Wanted um Punkt 17 Uhr. Hier, Theo, Kamera da für dich.
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2: Weiterhin momentan noch überall heiß in ganz Österreich. 34 Grad im Osten momentan am wärmsten. Allerdings immer bewölkter. Ja, in den Bergen, in Tirol, Schladming, Osttirol und Oberkärntner kann heute Abend auch noch Regen mit dabei sein. Morgen am Mittwoch dann Regenschauer, teils kräftiger auch Gewitter in der Früh schon in Vorarlberg und Tirol, ziehen immer mehr ins Meer Richtung Osten. Dort morgen wieder am heißesten bei 33 Grad.
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2: 16.45 Uhr, heute zu dir ins Auto nach Oberösterreich. A8 Richtung Suben beim Knoten Wels, da gibt es eine Sperre nach einem Unfall. Weich bitte schon bei Wels Nord über die B137 aus. A7 Richtung West, Autobahn, Stau zwischen der Fürst- und der Salzburger Straße wegen Belastung. Stau auch vor dem Römerberg-Tunnel Richtung Ländern auf der Umfahrung Traun bei Heid. B134 in beiden Richtungen zwischen Everding und Wallern, da gibt es eine Sperre nach einem Unfall mit Umleitung über Brambach-Kirchen. Niederösterreich, B17 Wiener Neustädter Straße zwischen Günzelsdorf und Baden. Die Sperre ist aufgehoben, der Stau löst sich auf. Wien A23 Richtung Kagran beim Labergtunnel und beim Stadtlauertunnel sind Unfallstellen geräumt jetzt. Es staudert aber noch bis in die Hansumkurve zurück. Zeitverlust aktuell eine Dreiviertelstunde. A23 Richtung Südautobahn, Stau zwischen Stadtlau und dem Knoten Prater. Stau auch auf der 4 stadteinwärts ab Schwächert. Und innerstädtisch Staus auf der Brigitte Naulände, am Franz-Josefs-Quai, der Grünberg- und der Altmannsdorfer Straße stadtauswärts, dem Währinger Gürtel bei der Nussdorfer Straße in Abschnitt 2 am Wiener, Landstraße und Margaritengürtel. Gute Fahrt, ihr powered bei ÖRMTC und damit zu Felix Heger.
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3: Der Klimaschutz und der Kampf gegen fossile Energien sollen das Motiv für die Sabotageangriffe auf deutsche Kraftwerke gewesen sein. Die Polizei nimmt heute einen 48-Jährigen in einem Zelt fest in der Nähe vom deutschen Kraftwerk Weißweiler. Auch dort sind vorher wieder Abschussvorrichtungen und ein Bekennerschreiben gefunden worden. Ein Raser wird in Wels jetzt zu 5 Jahren Haft verurteilt, unter anderem wegen Mordversuchs. Im Februar ist der Mann auf der A25 mit 150 km/h in einen Baustellenbereich auf einen Arbeiter zugerast, der kann gerade noch zur Seite springen. Danach folgt eine Verfolgungsjagd mit der Polizei über 160 Kilometer. Mehrfach versucht der Mann auch die Polizeiautos zu rammen. Der Angeklagte nennt als Grund finanziellen Stress. Das Urteil ist nicht rechtskräftig. Beim Essenslieferanten Foodora wird jetzt auf das Verbot für E-Mopeds auf Fahrradwegen ab 1. Oktober reagiert. Über Nacht werden damit knapp 5000 Gefährte unbrauchbar, weil sie für den Straßenverkehr zugelassen werden müssten. Bei Foodora will man jetzt gänzlich auf Fahrräder und E-Bikes für die Zustellung umsteigen. In 2 Stunden ist für den LASK in Athen Anpfiff zum ersten Champions-League-Spiel der Vereinsgeschichte. Um 18.45 Uhr trifft man dort auf den derzeit 2. der griechischen Liga AEK. Die U19 der Linzer ist heute Mittag schon einmal gut in die Saison der UEFA Youth League gestartet. Mit einem 0:0 gegen AEK hat man einen ersten Punkt geholt.
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1: Mit mir Theo Kämmerer und deinen meistgewünschten Hits des Tages. Bei Geburtstagsfeiern lernt man immer irgendwen kennen. Gerade wenn man jetzt nicht wahnsinnig viele Leute da kennt und man kommt immer irgendwie ins Quatschen. Und wenn man dann plötzlich dort auf diesen Geburtstagsfeier jemanden kennenlernt, der gleiche Interessen hat, dann ist das Schicksal. Und genauso ist es passiert. Auf einer Geburtstagsparty in Amsterdam lernen sich die beiden kennen, gründen ein DJ-Duo. Jetzt, viele Jahre später, gelingt ihnen der Durchbruch. Der erste Top 40-Hit für sie. Another. Und bei uns von dir heute auf Platz 6 gewünscht in den Krone-Hit Most Wanted. Das ist Another. 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

Krone-Hit Most Wanted am Dienstag. Er spielt heute Abend in Skopje in Mazedonien. David Guetta gemeinsam mit J-Lo. Jennifer Lopez wünscht dir ihren gemeinsamen Hit Save Me Tonight heute auf Platz 4 in den Krone-Hit Most Wanted. Don't know.

Die Kronehit Most Wanted am Dienstag. Allein sein ist nicht gleich einsam sein. Und auch mal allein sein, das auszuhalten, nicht unter Leuten zu sein, nicht die ganze Zeit am Handy zu sein, nicht sich ständig berieseln zu lassen. Echt schwer. Für sie auch. Das lernen sie das Jahr über. Hat sie sich fix und fest vorgenommen. Und es geht ihr seitdem viel, viel besser. Loy, Red Eyes. Heute von dir auf Platz 2 gewünscht.

die meistgewünschten Hits des Tages, erholt sich Platz 1 heute. Steckt mitten in den letzten Tourvorbereitungen. Ende September geht's los. Tourt um die ganze Welt. Teddy Swims. Nächstes Jahr März macht er auch einen kurzen Tourstopp in Wien in der Stadthalle. Sein neuer Hit, Mr. Know-It-All. Der meistgewünschte Hit des heutigen Dienstages hier auf Kronehit.

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2: Noch immer schön sonnig und heiß in ganz Österreich, aber im Laufe des Abends sind auch schon erste Regenschauer mit dabei. Zum Teil ganz vereinzelt. Eine mini kleine Regenwolke erkenne ich da schon in Osttirol. In Tirol, Schladming und Oberkärnten kann es heute noch regnen. Morgen Mittwoch dann in der Früh teilweise schon Regenschauer, teils auch kräftige Gewitter in Vorarlberg und Tirol ziehen im Laufe des Tages immer mehr und mehr Richtung Osten. Dort am längsten sonnig und auch am längsten trocken. 33 Grad.
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2: 17.21 heilt zu dir ins Auto nach Wien A23 Richtung Kagran. Stau zwischen dem Labergtunnel und dem Knoten Brat eine Dreiviertelstunde mehr. Stau auch auf der 4 statt einwärts am Schwächert und in der Gürtelauffahrt. A23 Richtung Südautobahn. Stau zwischen Stadlau und dem Knoten Brat nach einem Unfall. Innerstädtisch steht die Staus auf der Brigitte-Naulände am Franz-Josefs-Kader Grünberg und der Altmannsdorfer Straße stadtauswärts. Dem Werginger Gürtel bei der Nussdorfer Straße in abschnittsweise am Wiener Landstraße und Margaritengürtel. Oberösterreich A8 Richtung Suben zwischen Weiß-West und Pichl. Die Sperre ist aufgehoben, es ist aber nur eine Spur Freizeitverlust, eine halbe Stunde. Und A7 Richtung West Autobahnstau zwischen der Föst und der Salzburger Straße wegen Überlastung. Stau auch vor dem Römerbergtunnel Richtung Lände und auf der Umfahrung Traun bei Heid. 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
1: Die Challenge des Tages mit der Lisa. Lisa, was steht heute noch an bei dir?
2: Mit meinem Sohn jetzt noch Kultur einkaufen und wünscht eigentlich nichts mehr.
1: Sehr guter Plan. Spiel mal kurz Ja, Nein, Theo gegeneinander. 30 Sekunden von dir bitte kein Ja, kein Nein, kein Theo. Alles klar.
2: Ich probier's.
1: Los geht's. Regeln hast du verstanden?
2: Bitte?
1: Regeln hast du verstanden?
2: Habe ich verstanden.
1: Welche Art von Schuhe sucht ihr?
2: Winterschuhe.
1: Also richtig dicke?
2: Ja, sie so. Scheiße.
1: Danke dir. Dann viel Erfolg bei der Suche.
2: Danke dir.
1: Und wenn auch du gegen mich Jana und Theo spielen willst, dann melde dich dafür jetzt an, online in der Winzone auf kronehit.at.

0: Schön, dass wir den Dienstagabend gemeinsam verbringen. Sandra Spick im Studio. Salü, wir spielen volle Hits zur vollen Stunde. Deswegen gibt's das Update zu Wetter und Verkehr schon jetzt. Schön, dass du die meiste Musik im Ohr hast um 17.45 Uhr.
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0: Das wäre jetzt so der Tag, um im Jetzt zu leben, denn aktuell noch hochsommerlich. 32 Grad in Wien, 31 in Linz und 33 in Innsbruck. Und da strahlt uns noch ganz viel Restsonne entgegen. Ab morgen wird alles anders. Vom Westen kommt eine Kaltfront ins Land, die bringt von der Früh weg schon mal Wolken und Gewitter. Spätestens am Nachmittag und Abend gibt es dann überall ein paar Gewitter und recht stürmische Böen. Im Osten wird es aber noch mal heiß mit bis zu 33 Grad. Ab Donnerstag überall kälter und verregnet.
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0: Der Krone-Hit Verkehrscheck, powered by ÖAMTC. Einiges los. Wiener 23 Richtung Kagran. Stau zwischen dem Lahrbergtunnel und dem Knoten Prater mit 45 Minuten Zeitverlust. Stau auf der A4 stadteinwärts ab Schwechat und auf der Gürtelauffahrt. A23 Richtung Südautobahn. Stau zwischen Stadlau und dem Knoten Prater. Die Unfallstelle ist aber schon wieder geräumt. Innerstädtisch staut auf der Brigitte Nauerländer, am Franz-Josefs-Quai, der Grünberg- und Altmannsdorfer Straße stadtauswärts und dem Währinger Gürtel bei der Nussdorfer Straße. Oberösterreich A8 Richtung Suben zwischen Wels West und Pichl gibt es Arbeiten nach einem Unfall und 30 Minuten plus. A7 Richtung Westautobahn, Stau zwischen der Vöst und der Salzburger Straße wegen Überlastung, Stau vor dem Römerbergtunnel Richtung Lände und auf der Umfahrung Traun bei Heid. Ich wünsche gute Nerven und eine sichere Fahrt. Hier sind die News mit Felix Jäger.
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3: Über dem OECD-Schnitt in Lesen und Mathematik aber wieder schlechter. Österreich kann aus dem Abschneiden bei der PISA-Studie wohl Positives und Negatives ziehen. Erstmals liegt man über dem Durchschnitt der OECD-Länder. In Naturwissenschaften gibt es zudem Verbesserungen. Beim Lesen und in Mathematik geht der Negativtrend aber weiter. Wer für den Winter noch Heizöl oder Pellets braucht, der sollte auf jeden Fall Preise vergleichen. Dazu rät die Arbeiterkammer. Beides ist in diesem Jahr nämlich massiv teurer geworden. 2000 bis 3000 Liter Heizöl kosten mal eben 53% mehr als im Vorjahr. Auch bei Pellets geht der Preis deutlich nach oben. An vielen britischen Flughäfen ist es heute zu Störungen gekommen. An Flughäfen wie Heathrow, Stansted, Gatwick und Manchester gibt es Verspätungen und andere Einschränkungen. Grund ist eine technische Störung bei der britischen Flugsicherung NATS. Das Kunstwerk aus 390 Kilogramm Erdnussbutter in einem Museum in den Niederlanden hat für viel Aufsehen gesorgt. Gedacht war es als eine Hommage an den Künstler Wim T. Skippers. Sie ist so glatt wie möglich als Sechseck auf dem Fußboden aufgetragen worden. Jetzt hat das Museum nach Ausstellungsende Fazit gezogen. 48 Fußabdrücke, 5 hineingefallene Smartphones und ein Kind, das vermutlich an der Erdnussbutter geleckt hat, waren es am Ende. Die Erdnussbutter wird jetzt kompostiert.
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0: Das ist der Dienstagabend mit der meisten Musik auf KRONE HITS. Wieder mehr los auf den Straßen, Stau und der Tax. Läuft bei dir KRONE HIT und bei Stau 1 in der Früh hörst du so die meiste Abwechslung. Und dann im Nachmittagsverkehr denkst du dir so, Moment, der Hit kommt mir bekannt vor. Das darf nicht passieren zwischen 9 und 17 Uhr hier auf KRONE HIT. Nämlich kein Hit doppelt. Und wenn es doch passiert, zahlen wir das doppelte Gehalt. Also danke fürs Zuhören.
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0: Sommerfeeling an diesem Dienstagabend. Immer noch heiße 32 Grad in Wien, 31 in Linz und 33 in Innsbruck. Und dazu wirklich Restsonne, pur und blauer Himmel. Morgen dann schon alles anders. Vom Westen eine Kaltfront, die bringt mal Regen und auch einige Sturmböen. Und es wird dort auch gar nicht mehr warm im Raum Wien, Niederösterreich, Burgenland. Aber nochmal bis zu 33 Grad möglich, spätestens am Nachmittag. Aber auch da Gewitter und es kühlt ab.
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0: Der KRONE-Hit-Verkast-Check powered bei ÖAMTC. Los geht's in Niederösterreich auf der B1, der Wiener Straße, Sperre des Riederbergs. Nach einem Unfall bitte weich über die A1 aus. Wiener 23 Richtung Kagran, Stau zwischen dem Lahrbergtunnel und dem Knoten Prater. 45 Minuten dauert's hier länger. Stau auf der A4 stadteinwärts ab Schwechat und in der Gürtelauffahrt. Innerstädtisch staut's noch auf der Brigitte-Nauer-Lände, am Franz-Josefs-Kate, der Grünberg- und Altmannsdorfer Straße stadtauswärts und dem Währinger Gürtel bei der Nussdorfer Straße. 077 11 277 11, die Nummer. Fällt dir was auf? Stauunfallblitzer. Danke dafür und gute Fahrt.
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Das ist Krone Hit mit mir, der Sandra. Und ich mag ja Ordnung, so auch schöne Zahlenfolgen. Heute der 8.9., morgen der 9.9. Die 8 steht ja für Unendlichkeit und die Zahl 9 für Vollkommenheit. Na, schön, oder? Diese Tage. So wie dieser Hit, wenn auch ein bisschen traurig. Wiz Khalifa mit Charlie Puth. See you again. Wir sind die Meister.

0: Zusammenstellung.
1: Schön, dass wir den Dienstagabend gemeinsam verbringen mit der Meistmusik auf Krone Hit und heute auch noch total versext. Meine Live-Show zum Thema Liebe und Beziehung am Start und der Facebook-Fake-Check von Flo Dietrich. Ganz auf meinem Geschmack. Sextoy löst Bombenalarm aus, heißt der. Da bin ich schon sehr gespannt, was da wieder los war im Internet. Außerdem habe ich 10 Hits am Stück für dich. Das ist die meiste Abwechslung. 18.45 Uhr ist das Herz.
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1: Ja, das ist so das letzte Aufbegehren des Sommers und dann geht's leider bergab. Heute also nochmal ausnutzen, das draußen sitzen. 30 Grad in Wien, 31 in Linz und auch noch 27 Grad in Klagenfurt dazu. Wirklich blauer Himmel und keine Wolke weit und breit. Morgen zieht aber dann von Vorarlberg, Tirol eine Kaltfront ins Land. Da wird es auch dann nach der Nacht nicht mehr richtig warm und die bringt viele Gewitter und auch ziemliche Sturmböen. Spätestens am Nachmittag und am Abend macht dann der Rest vom Land auch mit.
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1: Der Krone-Hit-Verkehrscheck. 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Wir starten mit guten Nachrichten für Niederösterreich. Die Sperre der B1 über den Riederberg ist aufgehoben. Der Stau löst sich auf. Und dann gibt es noch zwei Meldungen. Wiener 23 Richtung Kagran. Stau zwischen dem Lahrbergtunnel und dem Knotenprater mit 30 Minuten plus. Stau auf der A4 statt einwärts ab Schwechat und noch immer in der Gürtelauffahrt. Innerstädtisch staut auf der Nordbrücke statt auswärts. Und auf der Brigittenauer Lände nach zwei Unfällen 20 Minuten plus hier. Stau auch auf der Ausweichstrecke der Adalbert-Stifter-Straße, Stau weiters noch auf der Grünberg- und Altmannsdorfer Straße statt auswärts und im Währinger Gürtel bei der Nussdorfer Straße. Das war's aber, ich wünsche eine gute und vor allem sichere Fahrt.
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4: Wenn dein Sexspielzeug plötzlich das Bombenkommando auf den Plan ruft, dann weißt du, irgendwas ist bei der Abendplanung gewaltig schiefgelaufen. Ich bin der Flo vom Social Media Team mit dem Faktencheck. Das Ganze ist kein Fake. In Washington, da ist vor einer Feuerwache ein verdächtiger Gegenstand mit Kabeln entdeckt worden. Ja, große Aufregung. Polizei, Feuerwehr und sogar das Bombenkommando rücken an. Eine Straße wird für fast 2 Stunden gesperrt aus Angst vor einer Bombe. Aber dann die Entwarnung, die vermeintliche Tötungsmaschine ist in Wahrheit einfach nur ein Sexspielzeug, eine Pumpe für Männer. Keine Explosion, keine Verletzten, dafür vermutlich einige ziemlich verdutzte Einsatzkräfte. Die ganze kuriose Story online auf kronehit.at.
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0: Ganz romantisch geht's da durch den Dienstagabend mit 10 Hits am Stück auf Krone Hit. Und für dich geht's morgen vielleicht mit dem doppelten Gehalt durch den Tag von 9 bis 17 Uhr. Versprich dir Krone Hit. 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Also hör gerne zu und immer wieder mit einem Ohr, ob's doch passiert. 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
0: Noch ist der Abend überall trocken und gibt auch noch ein bisschen was vom Himmel zu sehen bei 30 Grad in Wien, 31 in Linz und 31 in Bregenz. Aber schon im Laufe der Nacht kommen die ersten Gewitter ins Land, davon Vorarlberg über Tirol, Salzburg, Kärnten hinein. Und dort bleibt es dann auch morgen schon frischer untertags und nass. Der Osten, der macht dann spätestens am Nachmittag und Abend mit, dann kühlt es auch dort ab. Untertags gehen sich aber nochmal bis zu 33 Grad aus.
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0: Der Krone-Hit-Verkehrscheck, powered by ÖAMTC. Niederösterreicher 2 Richtung Wien am Knoten Vösendorf ist ein Unfall passiert. Die rechte Spur ist blockiert. Bitte Vorsicht hier. Wiener 23 Richtung Kagran in der Hanson-Kurve ein Unfall. Es staut bis zum Knoten Inzersdorf zurück. In weiterer Folge Stau zwischen der Gürtelausfahrt und dem Knoten Prater wegen Überlastung. Und auf der Nordbrücke stadtauswärts und auf der Brigitte-Nauer-Lände sind die beiden Unfallstellen geräumt. Der Stau hat sich schnell aufgelöst. Ich wünsche eine gute und vor allem sichere Fahrt durch den Dienstag.
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Nelly Golding und auch bei Markus Brenz in seiner neuen Beziehung. Seine Freundin fährt nämlich mit ihrem besten Freund in den Urlaub in ein Hotelzimmer mit nur einem Bett. Das haben die beiden schon lange geplant und der Markus ist frisch mit seiner Freundin zusammen und will wissen, wie soll er mit dieser Situation umgehen. Darum geht's heute bei Total Versext, der Krone-Hit Sex-Guide mit mir, Sandra Spick. Meld dich auch gern jetzt schon mit deiner Meinung 07711 27711. Die Show startet dann um 22 Uhr.

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2: Wir gehen an den Dienstagabend mit der meisten Musik auf Krone Hit. Ich habe die nächsten 10 Hits am Stück schon in den Startlöchern. Jetzt ist es 19.45 Uhr und ein kurzes Update gibt's von mir, Sandra Spick. Salü.
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2: Trocken ist es und auch noch sehr warm. 30 Grad in Eisenstadt, 29 in Linz und 26 Grad in Bregenz. Es ist auch jetzt noch überall trocken im Laufe des Abends und der Nacht. Kann es aber in Tirol und in den Bergen auch noch kurz regnen schon. Und das war's dann für den Westen. Morgen steigen die Temperaturen dort erstmal nicht an nach der Nacht. Es zieht eine Kaltfront rein. Adelberg, Tirol, da gewittert es von der Früh weg. Und die Regenschauer, die breiten sich dann am frühen Nachmittag, spätestens am Abend auf ganz Österreich aus. Und dann kommt der Temperaturdrop für alle am Donnerstag kühler mit maximal 23 Grad.
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2: Der Krone-Hit Verkehrscheck, powered bei ÖAMTC. Zwei Meldungen sind übergeblieben. Niederösterreich hat zwei Richtung Wien am Knoten Fürsendorf. Ist ein Unfall passiert, die rechte Spur ist blockiert. Bitte Vorsicht. Wiener 23 Richtung Kagran. In der Hansonkurve ein Unfall. Es staut bis zum Knoten Inzersdorf zurück. Bitte hier auch auf die Rettungsgasse achten. Ansonsten läuft's. Ich wünsche eine gute und vor allem sichere Fahrt durch den Dienstagabend. Mit den News jetzt von Felix Jäger.
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3: Nach den Sabotageangriffen auf das deutsche Stromnetz hat die Polizei einen Verdächtigen festgenommen. Es ist ein 48-Jähriger, der Polizei in der Nähe vom Kraftwerk Weißweiler bei Aachen aufgefallen ist. Auch an diesem Kraftwerk sind wieder Abschussvorrichtungen gefunden worden, die einen Kurzschluss auslösen könnten. Wieder hat es im Vorfeld ein Bekennerschreiben gegeben. Die Polizei ordnet es eindeutig dem 48-jährigen Verdächtigen zu. Der Gesetzesentwurf für die Bundesstaatsanwaltschaft hat viel Kritik eingebracht. Jetzt soll die Idee grundlegend überarbeitet werden, kündigt Justizministerin Anna Sporer an. Die neue Bundesstaatsanwaltschaft soll die Bezeichnung unabhängig am Ende auch wirklich verdient haben, heißt es. Die geplante Lkw-Maut auf Landesstraßen im Burgenland kommt jetzt nach teils scharfer Kritik doch nicht. Stattdessen setzt das Land jetzt auf andere Maßnahmen. Fahrverbote sollen ausgeweitet werden, zudem werden Gewichtsbeschränkungen herabgesetzt. Und dann schauen wir noch nach Athen zum ersten Champions-League-Spiel für den LASK. Da ist der Start in die Königsklasse nicht optimal verlaufen. Die Linzer liegen gegen AEK zur Halbzeit mit 0:1 zurück.
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0: Holly Humberstone, To Love Somebody, macht sie komplett deine 10 Hits am Stück. Ich freue mich sehr, dass wir die Dienstagnacht miteinander verbringen, du da die Nachtschicht abarbeitest. Und Krone Hit hat für dich einen neuen Nebenjob, nämlich einfach Krone Hit hören, Musik hören. Von 9 bis 17 Uhr haben wir nämlich das Kein-Hit-Doppelt-Versprechen und brechen wir das, läuft doch vielleicht einmal ein Hit doppelt, dann zahlen wir dir das doppelte Gehalt. Das ist fix. 9 bis 17 Uhr hier auf Krone Hit. Also ich freue mich, wenn du mitkontrollierst.
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0: Ich kann sie leider schon sehen, die Regenwolken, die da bald von Bregenz nach Tirol ins Land ziehen. Aktuell ist es aber noch überall trocken mit 25 Grad in Bregenz, 24 in Salzburg und 26 noch in St. Pölten. Und die Temperatur erholt sich dann morgen nicht. Da zwischen Vorarlberg, Salzburg und Kärnten, da bleibt es dann auch schon frisch untertags. Außerdem sehr nass am Nachmittag und spätestens am Abend wird es dann auch im Rest des Landes ungemütlicher. Da stehen dann noch einige stürmische Böen und Gewitter an.
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0: Der Krone-Hit-Verkehrscheck und jetzt ist es 20.24 Uhr, Wiener 23 Richtung Kagran. In der Hanson-Kurve ist dir ein Unfall passiert, hier sind noch zwei Spuren blockiert. Bitte Vorsicht, ansonsten läuft's. Sichere Fahrt wünsche ich.
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1: Wir suchen euch, die coolste Musikkapelle Österreichs. Und neben der Ehre, diesen Titel tragen zu dürfen, gibt's auch noch 5000 Euro Preisgeld obendrauf. Lukas aus der Nähe von Spital an der Drau. Eure Kapelle füllt ja selber schon einen kleinen Konzertsaal.
2: Ja, wir sind jetzt über 60 Musiker und Musikerinnen.
1: Wow.
2: Und haben zusätzlich noch 7 Marketingerinnen.
1: Ja, die den Schnaps austeilen. Das wäre dann mein Job, weil ich kann weder singen noch ein Instrument spielen. Aber ich kann feiern und wir wollen hören, wie viel Stimmung eure Musikkapelle macht. Lasst es uns zukommen auf kronehit.at und holt euch den Titel.

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2: Schön, dass wir gemeinsam in die Nachtschicht starten mit weniger schlechten Nachrichten und mehr von der Meistmusik auf Krone Hit. Es ist 20.45 Uhr und ich habe jetzt ein kurzes Update. Sandra Spick im Studio. Salü.
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2: In Tirol und Vorarlberg kann es jetzt dann bald mal zu regnen beginnen. Aktuell ist es aber noch recht mild und trocken. Ja, fast sogar warm mit 28 Grad in Innsbruck, 25 in Linz und 25 in Graz. Genießt diesen ohne Jacke Abend. Das ist jetzt mal soweit der letzte. Morgen kommt eine Kaltfront ins Land von Vorarlberg über Tirol. Und am späten Nachmittag zieht die dann weiter bis in den Osten und auch dort dann Gewitter und Sturmböen. Untertags kriegt es aber im Raum Wien, Niederösterreich, Burgenland nochmal an die 33 Grad.
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2: Der Krone-Hit Verkehrscheck mit keinen Meldungen. Es gibt nur ein paar Nachbaustellen, aber da sind keine Verzögerungen gemeldet und lokale Umleitungen eingerichtet. Entdeckst du was? Staunfallblitzer 07711 27711. Danke dir und gute Fahrt.
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1: 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Hier gleich Avril Lavigne.

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Die Dienstagnacht mit mir, Sandra Spick. Salü, und ich starte schon mal den Countdown. In einer halben Stunde startet meine Live-Show Total Versext, der Krone-Hit-Sex-Guide. Du kannst auch jetzt schon gerne auf Instagram mitdiskutieren, auf der Krone-Hit-Page oder auf meiner, Sandra Spick, und dem Markus weiterhelfen. Der erzählt dann eh auch gleich selber, wo der Schuh drückt. Aber mal kurz umrissen, seine neue Freundin hat einen besten Freund und mit dem schon länger einen Urlaub geplant, bevor die beiden überhaupt zusammengekommen sind. Und er so, ja, okay, kein Problem. Und dann erfährt er eben, dass die beiden ein Zimmer und auch ein Bett teilen. Und jetzt ist er doch etwas eifersüchtig. Zu Recht. Was sagst du, wie würdest du dich an Markus' Stelle verhalten? 0771127711. Die Nummer hierher. Freue mich auf Meinungen. Ich habe hier jetzt, obwohl Dienstag ist, Friday. It's Friday then.

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1: Schön, dass du in der Dienstagnacht dabei bist und hier zuhörst bei der Sendung zum Thema Sex, Liebe und Beziehung. Jede Woche ein anderes spannendes Thema und ich freue mich natürlich immer ganz besonders, wenn du mir und der Total versext Community dein Vertrauen schenkst und mir schreibst, zum Beispiel auf Instagram mit deinem Thema, worüber wir hier diskutieren sollen. Und so macht das auch der Markus. Und ich freue mich auch sehr, dass wir dich jetzt auch stimmlich hören. Hi.
2: Hi, danke, dass ich dabei sein darf.
1: Also, Markus, du hast mir eine lange Nachricht geschrieben. Magst du vielleicht nochmal in eigenen Worten sagen, wo der Schuh drückt bei dir gerade?
2: Ja, richtig. Also, es geht eigentlich um Folgendes. Ich habe jetzt relativ frisch eine Freundin. Seit circa einem Monat sind wir jetzt zusammen. Und die hat schon, bevor wir also zusammengekommen sind, mit ihrem besten Freund einen Urlaub gebucht. Dort werden sie eben zu zweit hinfahren und auch im gleichen Zimmer und auch im gleichen Bett schlafen. Und jetzt bin ich mir nicht ganz sicher, was ich da davon halten soll und wie ich da reagieren soll, ob ich sie da drauf ansprechen soll oder ob mir das einfach egal zu sein hat. Und deswegen wollte ich da jetzt mal fragen, was denn da die Community so darüber denkt und was für Meinungen es da dazu gibt.
1: Wie war denn deine Reaktion, als sie es dir erzählt hat? Bist du einfach weggegangen, hast dich umgedreht, bist weggegangen und gesagt, Moment, ich muss erst die Sandra und die Total versext Community fragen, bevor ich drauf reagiere? Oder wie war das?
2: Ja, es war schon ein bisschen, komisch für mich, weil einfach die Vorstellung ein bisschen komisch ist, dass sie jetzt da quasi mit einem anderen Mann halt im Bett liegt und auf Urlaub fährt. Aber gleichzeitig weiß ich natürlich, dass sie das schon vorher geplant gehabt hat, das hat sie mir auch erzählt. Und macht ja Sinn, also das tut mir das ja nicht zu Fleiß oder irgendwie. Ja, ich habe irgendwie nicht ganz gewusst, wie ich darauf reagieren soll, einfach.
1: Also das heißt, ihr habt jetzt noch nicht wirklich drüber geredet, du hast jetzt auch noch nicht geäußert dir gegenüber, dass dich das schon irgendwie stört. Du hast einmal gesagt, aha, das ist jetzt so und bist jetzt aber irgendwie unsicher, ob das jetzt so die echte Reaktion war, weil es sich irgendwie komisch anfühlt. Wovor hast du Angst und kennst du diesen besten Freund auch schon?
2: Na, den kenne ich eben nicht. Also ich weiß nicht, was das für ein Typ ist. Aber naja, sie kennen sich schon recht lang. Also da ich ja meine Freundin, würde ich sagen, jetzt auch schon sehr gut kenne, kann ich mir schon vorstellen, dass der ganz okay ist. Aber halt gleichzeitig, ja, weiß ich nicht, was die für eine Dynamik haben oder was das für ein Typ ist. Und naja, deswegen hat sich die Frage bei mir irgendwie einmal gleichzeitig, ja, weiß ich nicht, was die für eine Dynamik haben oder was das für ein Typ ist. Und naja, deswegen hat sich die Frage bei mir irgendwie

0: da will vielleicht einer ein bisschen mehr. Also vielen Dank auf jeden Fall und wir hören uns später.
1: Ja, danke auch. Bis dann.
0: Und du melde dich jetzt 07711 27711. Bin gespannt auf deine Meinung zur Frage von Markus.
2: Die

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1: Das bin ich und heute geht's um das Thema vom Markus. Du hast ja auch die Möglichkeit, deine Sorgen mit der Total versext Community zu teilen, so wie das auch der Markus macht, frisch mit der Freundin zusammen. Und die hat ewig schon einen Urlaub mit ihrem besten Freund geplant und er will jetzt von euch da draußen wissen, soll er das zulassen, dass die mit ihrem besten Freund sogar ein Zimmer und ein Bett teilt, oder soll er da irgendwie sagen, Schatz, hier sind wir frisch zusammen. Bitte lass das gut sein. 07711 27711, die Nummer hierher. Und meine erste ist die Lisa. Kennst du so eine Situation? Hast du sowas schon mal erlebt?
2: Ich muss sagen, genau so eine Situation habe ich jetzt noch nicht erlebt, aber ich kenne ähnliche Situationen und ich muss sagen, dass ich da immer so halbwegs entspannt an solche Sachen rangehe, beziehungsweise einfach finde, da muss man halt mal wissen, so, wo ist das Vertrauen, und da vielleicht mal ein bisschen so einen Vorschuss geben.
1: Aha, gut. Und wie schaffst du das? Also woher nimmst du diese innere Ruhe und Kraft?
2: Also ich sag mal ehrlich, ich würde an seiner Stelle auf jeden Fall diesen besten Freund mal kennenlernen wollen. Also würde er ihn nicht kennen, kennt er ihn nicht, dann verstehe ich absolut, wenn er sagt, das ist eine Grenze und das will er nicht, dass sie das macht. Wenn sie sich ein paar Mal gesehen haben, kennen und er vielleicht merkt, okay, oder vielleicht der beste Freund auch eine Freundin hat oder gerade mit irgendwem was am Laufen hat, dann denke ich mir, passt, die hatten schon geplant, was will man machen, so, dann sollen sie fahren und dann ihr mal Vertrauen geben.
1: Wäre es auch besser, wenn die beiden in der Vergangenheit schon mal was miteinander gehabt hätten? So auf die Art, es ist schon aus unserem System raus?
2: Das ist wirklich eine ganz, ganz schwierige Frage, weil tatsächlich einerseits könnte man da, finde ich, sagen, so passt, das Thema ist eigentlich schon von der Welt und da ist schon mal was passiert, da ist nicht mehr draus geworden, das heißt, da passiert jetzt auch nichts mehr. Aber natürlich verstehe ich gerade in der Situation das Bedenken, und da verstehe ich dann auch, wenn man sagt, die hatten schon mal was, das muss nicht sein, dass sie dann wieder in einem Bett schlafen, weil ja, oft heißt ja, einmal ist nicht keinmal, oder es kann auch öfter mal passieren, also es bleibt nicht nur bei einmal, deswegen ja.
1: Also in unserer Situation, das war jetzt ja auch nur so eine Side-Frage, hat der Markus zumindest geschrieben, die beiden hatten noch nie was miteinander. Also ich finde auch von der Idee her, den mal kennenzulernen und dann zu schauen, okay, was ist das für ein Mensch? Weiß nicht, ob es dann auch ums Aussehen geht, ist es ein cooler Typ oder ist der vielleicht auf keinen Fall so cool wie der Markus und dann ist er weniger bedroht. Ich frage mich halt nur, was passiert, wenn da halt so voll der, sag mir irgendeinen ganz attraktiven Menschen, der sehr bekannt ist, stellen wir uns jetzt einfach vor.
2: Ja gut, wenn da jetzt ein keine Ahnung, super hübscher, weiß ich nicht, Schauspieler, whatever, in Jacob Elordi steht, dann auch mal wahrscheinlich kurz bedenken. Ja. Aber ich denke mir, wenn er damit halbwegs entspannt umgeht und ihr das durchgehen lasst, und dann wird es ihm, glaube ich, auf Dauer in der Beziehung einiges weiterhelfen. Weil ich glaube, einen sowas zu verbieten, führt dann in weiterer Folge halt doch irgendwie wieder zu Konflikten und wird immer wieder aufgeworfen. Und ich glaube, wenn man gerade am Anfang einer Beziehung so mal das Vertrauen schenkt und gibt und mal sagt, hey, du kriegst diesen Vertrauensvorschuss, dann glaube ich, ist das ein ziemlich guter Grundbaustein. Aber die Skepsis verstehe ich natürlich absolut und ist wahrscheinlich jeder und ist wahrscheinlich auch nicht schlecht, dass man da erstmal sich seine Gedanken zu macht.
1: Ist da Vertrauen gut, aber vielleicht Kontrolle noch ein bisschen besser, oder sagst du wie die Lisa, ja, auf jeden Fall den Vertrauensvorschuss geben, oder bist du mit dem vielleicht schon einmal eingefahren? 07711 27711. Markus Freundin fährt mit ihrem besten Freund in den Urlaub und sie teilen sogar ein Hotelzimmer und ein Bett. Soll er das zulassen oder ihr verbieten? Was meinst du? Talk mit hier bei Total versext.

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1: Das bin ich und in dieser Show geht es um Sex, um Liebe und Beziehung und auch immer wieder um deine Themen, so wie ja, das von Markus. Der meldet sich nämlich bei mir über Instagram und berichtet von seinem Beziehungsproblem, dass seine neue Freundin schon ewig einen Urlaub mit dem besten Freund geplant hat. Ja, und jetzt weiß er eben nicht, soll ich sie fahren lassen oder nicht. Er findet das auch komisch, dass die ein Hotelzimmer teilen und miteinander sind. Die Lisa sagt jetzt auch zum Beispiel gerade, naja, am besten ist schon mal fahren lassen, weil ja, das ist gerade am Anfang einer Beziehung auch wichtig, dass man da das Vertrauen, den Vertrauensvorschuss schenkt. Aber ist dann wirklich das Vertrauen gut, aber die Kontrolle ein bisschen besser? Ja, Thema Eifersucht, auch für meine Expertin nichts Neues, Psychotherapeutin Dr. Monika Vogrolli, hallo.
2: Hallo, grüß dich.
1: Wie kann ich denn Eifersucht ansprechen? Gelingt mir das irgendwie, ohne dass es eben wie das komplette Misstrauen wirkt und dann die Situation eskaliert?
2: Ja, wichtig ist erstmal, die eigenen Gefühle ernst zu nehmen und nicht zu verdrängen und nicht zu unterdrücken, weil man jetzt performen will und sich irgendwie denkt, jetzt bin ich erst neu in der Beziehung, jetzt kann ich meine Partnerin doch nicht schon belasten mit meiner Eifersucht. Sondern wenn sie da ist, dann ist sie da. Ganz, ganz wichtig ist aber auch nicht das Anklage formulieren, sondern einfach sagen, mir geht's so und so damit, dass du jetzt in Urlaub fährst mit deinem Freund. Und es ist nämlich einfach psychologisch ein erheblicher Unterschied, ob ich jetzt über mein eigenes subjektives Erleben spreche, meine Empfindungen und meine Bedürfnisse, anstatt dass ich dem anderen irgendeine üble Absicht oder irgendwas unterstelle. Also das ist der wichtige Unterschied.
1: Mhm. Das heißt, wie immer, wie wir oft schon gesagt haben, Ich-Botschaften senden ist, glaube ich, so das Hauptthema, weil oft tendiert man ja dann dazu, vor allem wenn die Emotionen so ein bisschen hochschwappen, dass man so Du-Du-Du-Anklage macht, oder?
2: Genau, dass man irgendwie sagt, ja, jetzt sind wir erst so kurz zusammen, findest es echt gut, dass du da schon wegfährst mit wem anderen, womöglich leidet unsere Beziehung. Also wenn man so anklagend ist und so nörgelnd, dann ist das nicht gut. Es ist ja so vereinbart gewesen, es gibt auch ein Leben vor der Beziehung und vor der Verliebtheit und man sollte einfach mal der anderen Person auch die Chance geben, sich zu zeigen und einfach zu erklären, was das für sie bedeutet, dieser Urlaub, welche Wertigkeit das hat, aber nicht im Sinne von, ist dir das mehr wert als die Qualitätszeit mit mir und ist die Verliebtheit schon wieder geschmälert, dass du doch mit wem anderen verreisen willst. Also diese Wertungen weglassen und sich einfach besser kennenlernen.
1: Danke, Dr. Monika Vogrolli. Aber ist das auch wirklich so leicht? Warst du schon mal in der Situation, dass dein Schatz gesagt hat, gut, ich fahre jetzt mit meiner besten Freundin, meiner besten Freundin in den Urlaub? Es ist ja auch oft Thema von Social Media Reels, immer so die beste Freundin vom neuen Freund oder umgekehrt. Sind das wirklich Freunde oder könnte da auch mehr dahinter stecken? Würdest du deinen Schatz in Urlaub fahren lassen mit dem besten oder der besten Freundin und wenn sie sich dann das Zimmer teilen? 0771 11 2 77 11, talk mit hier bei Total Versext.
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1: Schön, dass wir die Dienstagnacht gemeinsam verbringen und schön, dass du dem Markus da weiterhilfst bei seinem Dilemma mit seinem Schatz. Sie ist nämlich ganz frisch mit ihm zusammen und hat vor langer Zeit schon einen Urlaub mit ihrem besten Freund geplant. Eigentlich ja kein Problem für den Markus, aber dann erfährt er, dass die beiden auch ein Bett miteinander teilen werden. Und da hört sich dann die Entspannung doch ein bisschen auf bei ihm. Zu Recht. Was sagst du zum Thema? 07711 27711. Simon, wie geht's dir mit der Eifersucht? Wie würdest du da umgehen?
2: Ja, boah, ich sag, der Grundstein in jeder Beziehung ist Vertrauen. Und ich glaube, so für eine langfristige Beziehung muss in der Situation das Vertrauen ausreichen, dass das möglich ist. Vor allem, wenn es um meinen besten Freund geht. Oder ihren besten Freund. Also ihren besten Freund, ja. Ja, trotzdem. Also ich sag, das Vertrauen muss da sein, dass das möglich ist. Sonst ist das um Scheiße und verurteilt. Sonst, glaube ich, hat das keine Zukunft. Also muss man riskieren. Freundschaften zwischen Männern und Frauen sind für jeden eine Bereicherung. Nicht zwingend, aber ich glaube daran.
1: Gibt es die echte Freundschaft zwischen Mann und Frau, so wie der Simon das gerade sagt? Oder ist das ein Märchen? 07711 27711. Wie würdest du dich an Markus Stadt verhalten? Würdest du deine Freundin in den Urlaub fahren lassen mit ihrem besten Freund, auch wenn sie dann ein Bett teilen? Talk mit bei Total Versext.

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1: Mit mir, Sandra Spick. Schön, dass du dabei bist und dem Markus vor allem weiterhilfst mit seinem Thema. Seine ganz frische Beziehung fährt mit ihrem besten Freund in den Urlaub. Sie teilen ein Bett, auch ein Zimmer und das stört ihn irgendwie. Er ist da auch eifersüchtig, weiß auch nicht, ob er ihr da diesen Vertrauensvorschuss geben kann und wie er damit umgehen soll und will deswegen von dir wissen. Warst du schon mal in dieser Situation? Bist du damit eingefahren mit zu viel Vertrauen? Oder ist es da gut, einfach mal machen zu lassen, vor allem weil die Beziehung ja noch nicht so lange dauert vielleicht. Und meine Expertin ist heute Psychotherapeutin Dr. Monika Vogrolli.
2: Hallo, grüß dich.
1: Die echte Freundschaft zwischen Mann und Frau, gibt es die? Oder würdest du sagen, dass aus deiner paartherapeutischen Praxis doch zumindest eine Person ein bisschen Interesse hat?
2: Ja, Freundschaft ist immer eine Definitionsfrage. Es gibt ja auch die Freundschaft Plus, da sind ja durchaus auch erotische und sexuelle Anziehungspunkte mitgedacht. Aber so eine klassische Freundschaft stellt man sich ja zwischen Mann und Frau dann auch eher asexuell vor. Es ist aber nie auszuschließen, weil du mich gefragt hast wegen meiner Paartherapiepraxis, da kommen tatsächlich auch Frauen zum Beispiel mit ihren Best Buddies und dann irgendwann stellt sich doch raus, dass da Wünsche und verdrängte Hoffnungen da sind. Also häufig ist das da auch der Freundschaftskit, dass jemand halt sich in die zweite Reihe, in die Friendzone verschoben gefühlt hat und nicht auf alles verzichten will und die Hoffnung weiter schüren will und dass das sozusagen die Basis der Freundschaft ist. Das ist dann natürlich eine andere Art von Freundschaft, als wenn es jetzt wirklich gleichwertig ist und beide jetzt sehr brutal gesagt nichts voneinander wollen.
1: Ja, ich meine, ich würde auch jeden anhalten dazu, der vielleicht mit einer Person nur befreundet ist, weil er sich in Wirklichkeit wünscht, dass mal irgendwann mehr geht, das anzusprechen, oder? Weil das ist ja auch kein Zustand, immer in dieser Zwischenwelt, das ist halt wie Schrödingers Katze, oder? Solange die Türe zu ist und man hat noch keine Abfuhr bekommen, weiß man auch nicht, ob die Katze noch lebt oder tot ist, aber das ist doch bei einer Freundschaft dann auch ein bisschen eine Fake-Freundschaft, wenn ich in Wirklichkeit verliebt bin in die Person.
2: Genau. Und viele Menschen haben ja Angst vor dem Totalverlust und geben sich dann lieber mit einer Freundschaft zufrieden, weil das ja immer noch Potenzial zu haben scheint, anstatt jetzt der Wahrheit ins Auge zu schauen, dass man halt vielleicht nicht diese Attraktivität auf den anderen hat, als das eben umgekehrt der Fall ist. Es kann ja sein, dass eine Person sich sexuell oder erotisch angezogen fühlt, die andere eben nicht und dass das unausgesprochen zwischen den beiden bleibt und dass dann auch letztendlich eine Unzufriedenheit daraus entsteht, beziehungsweise kann es dann zu Eifersuchtskaskaden kommen, wenn dann zum Beispiel in so einer Konstellation, wo er sie heimlich begehrt, aber eben einen auf guten Freund macht, wenn sie dann wirklich ihren Mr. Right findet, dann kann es echt zu extremen Konflikten kommen und fühlt sich dann der beste Freund ja übrig gelassen und nicht gewertschätzt und dann kommt eben das wahre Gefühlsszenario raus.
1: In diesen ganzen Social Media Posts, die halt das verarschen, ja, das sind halt dann so funny Videos eigentlich, wo sie ihren neuen Freund hat und der hat eine beste Freundin und die macht ihm halt die ganze Zeit schöne Augen und flirtet und macht das so ganz offensichtlich. Das sind halt so Comedy Videos, aber natürlich ein bisschen überzeichnet, aber kann durchaus mal vorkommen. Ist es dann berechtigt, auch mal den besten Freund oder die beste Freundin auf die Seite zu nehmen und zu sagen, du, mir fällt da irgendwie auf, dass du da schon, aber das ist schon wieder eine Du-Botschaft. Mir fällt auf, hier werden schöne Augen gemacht, mich macht das unsicher. Kannst du mir sagen, was da dahinter steckt? Sollte man das adressieren oder sollte man den eigenen Partner ansprechen drauf?
2: Naja, Ich-Botschaft ist immer gut. Man kann ja sagen, auf mich wirkt das so oder ich empfinde das so und einfach nachfragen. Ich finde, der Dialog, das ist ja das, was wir beide auch immer wieder hier proklamieren, ist so, so wichtig, dass man nicht im Kopfkino bleibt und sich alle möglichen Erklärungsmodelle zusammenreimt und zusammenkonstruiert und dann im völlig falschen Film ist. Und man soll die Dinge einfach ansprechen, wenn einem was auffällt, wenn man was so und so empfindet, dann bitte Ich-Botschaft und ansprechen.
1: Wie war das bei dir bisher? Hattest du auch mal eine Partnerschaft, wo es einen besten Freund, eine beste Freundin gab und die war dir irgendwie ein Dorn im Auge? Und gibt es deiner Meinung nach die Freundschaft zwischen Mann und Frau? 07711 27711, talk mit dir bei Total Versext.

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1: Und wir unterstützen heute den Markus bei seiner Beziehungsfrage. Frisch ist er zusammen mit seinem Schatz und sie hat schon länger einen Urlaub geplant. Mit dem besten Freund. Allerdings haben die halt nur ein Zimmer mit einem Bett und ihn macht das jetzt irgendwie ein bisschen eifersüchtig und nachdenklich. Wie soll er sich verhalten, will er wissen. 0771 11 2771 11. Und ich habe da jetzt die Anna. Wie würdest du dich denn an Markus Stelle verhalten?
2: Also ich würde fragen, ob ich mitfahren könnte in Urlaub. Dann sehe ich eh, wie die erste Reaktion so ist. Weil dann kann man ja dieses Doppelzimmer, kann ja das Paar nutzen. Also kann er mit seiner Freundin nutzen. Und der beste Freund kann sich ja nur ein Zimmer dazu buchen. Oder alternativ nimmt man sich gleich ein Apartment mit zwei Schlafzimmern und dann könnte es sogar nur lustiger werden, wenn man wirklich so auf gemeinsam in einem Apartment im Urlaub ist. Also ich glaube, da lernt man sich nur besser kennen und es könnte ziemlich lustig werden. Und anhand von ihrer ersten Reaktion kann man schon mal sehen, wie sie tut. Also das sagt ja dann viel, so eine Reaktion. Ich würde es halt schweren Herzens schon miteinander fahren lassen. Und wenn irgendwas passieren sollte, dann wird das eh aufkommen. Irgendwann sowieso. Dann hat er eh seine Antwort, ob es richtig oder falsch war. Aber wenn er seiner Freundin Vertrauen schenkt, dann ist das ja nicht sein Fehler, was sie dann draus macht. Also da sollte er sich dann auf gar keinen Fall selber die Schuld geben, sondern das Gute am Enttäuschtsein ist, er ist dann enttäuscht. Die Täuschung ist weg.
1: Glaubst du, gibt's Freundschaft zwischen Mann und Frau überhaupt, Anna, oder ist es ein Gerücht?
2: Glaube ich schon, dass es funktionieren kann, wenn beide wirklich ehrlich zu sich selber sind, dass sie sich wirklich sicher sind, dass da kein Funke von Anziehung da ist. Man muss halt klare Grenzen setzen und beide müssen sich da einig sein. Also dann, glaube ich, kann es natürlich funktionieren, wenn beide wirklich dasselbe freundschaftliche Interesse haben. Darf ich dem Herrn nur einen Tipp geben?
1: Ja, aber sehr gerne immer.
2: Er sie alleine in den Urlaub fahren lässt mit ihrem besten Freund, dann muss er trotzdem im Vorhinein schon wissen, ob er im Nachhinein nach dem Urlaub mit den Zweifeln an ihrer Geschichte vom Urlaub umgehen kann. Ob er das so nehmen kann, wie es ist. Weil wenn das immer wieder Thema ist in der Beziehung oder er ihr immer dann weiter misstraut, dann ist es ihr gegenüber einfach total unfair. Man kann nie wissen, wie ein Mensch wirklich tickt und das kann man nur mit der Zeit herausfinden. Aber es ist nicht fair, wenn sie wirklich nichts macht und auch sagt, dass sie nichts macht und er fängt immer wieder mit solchen Sachen an. So. Also er muss halt wirklich wissen, was er da tut.
1: Ja, voll, bloß nicht passiv-aggressiv sein deswegen nachher. Wenn es ja ist, dann auch dabei bleiben. Oder klappt das oft doch dann nicht so gut? Welche Erfahrungen hast du gemacht? Wie würdest du dich an Markus Stelle verhalten? 0771 11 2 77 11, die Nummer zu mir.

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1: Heute geht's um Beziehungen, um frische Beziehungen und um Pläne, die davor geschmiedet wurden. Im Fall von Markus und seiner neuen Freundin, da hat sie einen Kurzurlaub mit ihrem besten Freund geplant und das schon ewig. Und der Markus macht sich jetzt ein bisschen Sorgen, hat vielleicht der beste Freund andere Absichten im Hinterkopf, vor allem, weil sie auch ein Zimmer teilen, ein Bett teilen. Oder soll er da ganz entspannt an die Sache rangehen? Meine Expertin ist heute Psychotherapeutin Dr. Monika Vogrolli. Hallo.
2: Hallo, grüß dich.
1: Wie geht man denn am besten mit diesen Plänen um, die vor einer neuen Beziehung geschmiedet wurden? Muss ja nicht immer jetzt der Kurzurlaub mit dem besten Freund sein, kann ja auch so ein längerer Trip sein, den man mit Freunden geplant hat, vielleicht für 2-3 Wochen irgendwie eine Rundreise. Das könnte ja auch schon zu Eifersüchteleien führen, je länger es dauert vor allem auch. Soll man das dann berücksichtigen in der Partnerschaft oder bleibt alles beim Alten?
2: Also berücksichtigen ist schon wichtig, dass man es wahrnimmt, dass man schaut, was macht das mit mir. Es kann ja auch sein, dass die Person, die sich sozusagen ihren Freundinnen verpflichtet hat für irgendeine Reise oder irgendein Projekt, gar keine Lust mehr drauf hat, weil sie lieber mit dem neuen Partner zusammenbliebe. Das könnte ja auch so rum sein. Auf alle Fälle ist total wichtig, dass man schaut, wie ich schon sagte, was macht das mit mir, und das dann thematisiert und nicht einfach funktioniert und alles so abklopft, wie es geplant ist, sondern sagt, okay, das ist jetzt so, das habe ich schon vorher so ausgemacht, ist das okay für dich? Aber nicht jetzt im Sinne von, gibst du mir die Lizenz, sondern eher, ist das emotional für dich stimmig, ja? Und dann wird der andere einfach die Gelegenheit kriegen zu sagen, wie sich das anfühlt. Naja, es fühlt sich nach Trennung an, es fühlt sich nach Veränderung an, aber Misstrauen, Eifersucht, weiß ich nicht, das hat irgendwie was Primitives, Bevormundendes, weil das würde ja dann auch bedeuten, dass man der anderen Person nicht zutraut, sich gegen ihren Freund abzugrenzen letztendlich, wenn man es ganz radikal anschaut. Ja, dann würde das ja heißen, so quasi, ich muss mich einmischen und schauen, dass sie, wenn sie in einem Zimmer mit dem ist, nichts übersieht und nicht in eine unangenehme Situation kommt. Okay, wenn das so an mir nagt, dass ich Angst um sie habe, dann sollte ich schon ansprechen. Aber andererseits ist es ja wohl eine reife, erwachsene Person, der ich auch was zutrauen kann.
1: Aber wenn es jetzt gerade in dieser Situation um ein Hotelzimmer geht, das man sich teilt, und ich habe ein bisschen das Gefühl, dass es ja auch so der ausschlaggebende Punkt, dieses gemeinsame Bett, wäre dann ein Kompromiss zu sagen, wir buchen ein eigenes Zimmer oder wir schieben zumindest die Betten auseinander. Was wäre da das respektvollere Verhalten, oder macht das dann auch keinen Unterschied? Weil im Endeffekt, wenn man was machen will, dann macht man es auch, wenn die Zimmer dann getrennt sind räumlich.
2: Genau, so ist es. Aber das zu thematisieren, ob es da eine gemeinsame Lösung gibt, weil sich das für den frisch verliebten Partner besser anfühlen würde, wäre schon auch wichtig. Nicht um sich jetzt zu opfern oder um den anderen irgendwie zu hätscheln im Sinne von, ja, ich mache, was du willst, sie wünschen, wir spielen, sondern einfach, wenn ich weiß, dass das meinen Partner belastet, wenn er sich das ausmalt, dass ich da mit meinem besten Freund auf Tuchfühlung quasi bin oder der meinen Atem hört nachts, das ist doch was sehr Intimes, dann kann ich ja umsichtig sein und sagen, okay, es ist mir ein eigenes Zimmer wert, weil ich will das auch nach außen deklarieren, dass ich jetzt gebunden bin. Also es geht eigentlich um das Thema Autonomie versus Bindung, ja, weil Bindung hört sich zwar nicht freundlich und nicht gut an, aber Bindung heißt ja einfach, dass ich committed bin mit einer Person und auch Rücksicht auf die Gefühle dieser Person nehmen möchte.
1: Ja, vielen Dank, Dr. Monika Vogrolli. Warst du schon mal in der Situation von Markus? Teil's gerne mit uns. Hast du auch so einen besten Freund, eine beste Freundin von deinem Schatz, der dir ein bisschen Dorn im Auge ist? 07711 2771 11, Talk mit hier bei Total.

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1: Mit mir, Sandra Spick. Schön, dass du dabei bist heute und mitdiskutierst. Jeden Dienstag ein neues spannendes Thema rund um die Sexualität und die Liebe. Und das Thema heute kommt von einem von euch aus der Total versext Community. Der Markus ist mit seiner Freundin ganz frisch zusammen, ganz neu. Und ist da eifersüchtig, denn die hat einen Urlaub schon lang geplant mit ihrem besten Freund und die teilen da sogar ein Zimmer und ein Bett. Ah, ja, also wie würdest du dich da verhalten, möchte er wissen. Sollte man, wie Dr. Monika Vogolli auch gerade gesagt hat, Pläne dann nicht unbedingt umwerfen, nur weil man eben jetzt neu in einer Partnerschaft ist? 07711, 27711, Emma, siehst du das auch so oder sollte man schon Rücksicht nehmen auf die neue Beziehung?
2: Ich finde es tatsächlich ein bisschen schwierig, glaube ich. Also ich meine, ich verstehe das, weil es ist halt schon vorher gewesen, sie haben es vorher schon gebucht, kann man nicht wissen, dass man dann in eine Beziehung kommt. Aber ja, so ist halt vorher, oder? Ich weiß auch nicht. Nein, ich weiß nicht. Also ich bin jetzt nicht so ein hyper-eifersüchtiger Mensch, aber ich glaube, ich finde es einfach schwierig, weil am Anfang halt auch das Vertrauen noch gar nicht so da ist, glaube ich. So, weiß nicht. Das ist, glaube ich, für mich einfach sehr schwierig. Aber mit einem Bett schlafen, weiß ich nicht.
1: Aber nicht einmal mit deinem besten Freund? Wie schaut es da in deinem Freundeskreis aus? Hast du auch so einen besten Freund und ist das wirklich eine echte Freundschaft ohne Hintergedanken?
2: 100%. 100%. Also der ist auf jeden Fall. Und ich habe selber einige männliche Freunde und es funktioniert echt gut. Es muss halt für beide Seiten funktionieren.
1: Und wenn du jetzt in einer Beziehung wärst, könntest du dann alleine mit deinem besten Freund in den Urlaub fahren oder würdest du deinen Schatz fahren lassen mit seiner besten Freundin?
2: Wenn ich jetzt in einer Beziehung wäre, weiß ich nicht. Vermutlich nicht. Ohne er. Also ohne meinen Partner vermutlich nicht. Also wenn mein Partner und mein bester Freund dabei wären, ist das, finde ich, was anderes, wie wenn ich dann allein bin. Ich weiß nicht. Weil ich würde umgekehrt vermutlich auch nicht so fühlen.
1: Ja, was du nicht willst, dass man dir tut und so weiter. Warst du schon mal in so einer Situation? 07711, 27711. Talk mit bei Total versext.

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1: Das bin ich und wir plaudern heute über das Thema von Markus. Der sucht sich nämlich Hilfe in der Total versext-Community. Er ist nämlich eifersüchtig, weil seine frische Freundin mit ihrem besten Freund in den Urlaub fährt. Das ist schon lange geplant und er will einfach wissen, bin ich da zu Recht eifersüchtig, dass sie auch ein Zimmer teilen? Soll ich das irgendwie unterbinden oder soll ich ganz entspannt bleiben und einfach einen Vertrauensbonus geben? Es beschäftigt ihn einfach und ich habe wie immer meine psychotherapeutische Expertin an der Seite, das ist Sexualtherapeutin Dr. Monika Vogrolli.
2: Hallo, grüß dich.
1: Woran kann ich denn erkennen, ob ich ein Problem mit einer Situation habe oder ob es irgendwie nur so ein gesellschaftlicher Druck ist? Weil mir fällt auf, oft ist es so ein, ja, da muss ich doch jetzt eifersüchtig sein, das ist in jedem Film, in jeder Serie so.
2: Jetzt muss ich richtig lachen, ja, da hast du recht, genau. So irgendwie die Gesellschaft erwartet es von mir, dass ich jetzt eifersüchtig bin und wenn ich nicht eifersüchtig bin, dann bin ich gleichgültig und das will ich nicht sein, ne? So nach dem Motto, ja. Könnte es laufen. Also es gibt ja eine riesen Bandbreite von verschiedenen Eifersuchtssubarten im Sinne von, es gibt die gesunde Eifersucht, die wirklich zeigt, mir liegt etwas an meinem Partner, meiner Partnerin, mir ist es nicht wurscht, was die macht und treibt und mit wem sie ist und ich interessiere mich dafür und manchmal kriege ich auch ungute Gefühle, wenn mir was gegen den Strich geht und dann darf ich drüber sprechen, ohne sie deswegen zu vereinnahmen, sie oder ihn. Dann gibt es die krankhafte auf der anderen Seite, wo es sogar Eifersuchtsverbrechen gibt, wie wir wissen, aber auf das gehe ich jetzt nicht ein. Wichtig ist rauszufinden, mache ich das nur unter dem mutmaßlichen gesellschaftlichen Druck, den ich selber im Kopf habe und mir vielleicht diesen Druck ja nur einrede, weil wer ist die Gesellschaft? Das sind wir alle. Wichtig ist, sich Schlüsselfragen zu stellen. Und eine Schlüsselfrage wäre, was würde ich empfinden, wenn niemand davon wüsste, also von dieser Aktion da mit einem Freund wohin zu reisen und womöglich in einem Zimmer in einem Bett zu liegen, ja? Wäre mir das dann wurscht oder ist es irgendwie schambesetzt? Komme ich mir irgendwie blöd vor als Mann, wenn meine Freundin das macht? Also wenn jetzt niemand davon wüsste, würde das einen Unterschied machen oder wäre ich dann immer noch eifersüchtig? Dann eine weitere Frage, also insgesamt habe ich drei parat. Eine wäre, wovor habe ich konkret und wirklich Angst? Also was könnte passieren? Schnappt der die mir weg? Haben die plötzlich Gefühle füreinander? Wird er übergriffig? Nutzt er die Situation aus? Kann sie sich nicht wehren? Welche Szenarien habe ich da konkret im Kopf, sich das zu fragen? Und drittens, hat sie tatsächlich schon eine Grenze verletzt mit der Aktion, dass sie da weiterhin in Urlaub fahren will? Oder glaube ich, dass ich eben in dem Fall als Mann der Gesellschaft gegenüber so agieren muss und da einfach auf meine Rechte pochen muss.
1: Mhm. Also ich kann da wirklich das nur unterschreiben, weil gerade bei Eifersucht begebe ich mich ganz gerne dann auch in so eine Teufelsspirale hinein, wo man dann wirklich glaubt, das, was man gerade denkt und sich vorstellt, ist real, obwohl man ja nicht in die andere Person hineinhüpfen kann, weil dann hätte ich unendlich viel Geld, wenn ich das könnte. Also wenn ich mich da so hineinversetzen könnte. Das ist ja dann alles wie so eine Geisterbahn, die man sich da selber schafft, wie ich sie so schön nenne. Und ich finde, es hilft wirklich wahnsinnig, wenn man sich konkret laut ausspricht, was ist meine größte Angst und was ist das Schlimmste, was passieren könnte. Und oft ist es dann so absurd, die Geisterbahn im eigenen Kopf, dass man sich denkt, okay, das ist jetzt aber auch nicht ganz realistisch, dass das und das und das passiert, oder? Ja, finde ich deswegen ganz, ganz großartige Tipps, die du gegeben hast. Danke sehr.
2: Ja, bitte gerne, dafür bin ich da.
1: Und du bist da und rufst heute an und hilfst dem Markus bei seinem Thema. Hast du auch schon mal das Thema gehabt, dass du eifersüchtig warst, obwohl es eigentlich nur die Gesellschaft war, die dir sagt, sei eifersüchtig? Wie würdest du umgehen in der Situation, wenn deine Freundin, dein Freund mit dem gegengeschlechtlichen besten Freundin in Urlaub fährt, sogar ein Zimmer teilt, wärst du da auch eifersüchtig oder ist da ja nichts dabei, weil das ist schließlich der beste Freund oder die beste Freundin. 077 11 277 11, talk mit.

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1: Mit mir, Sandra Spick. Danke, dass du heute deine Meinung sagst zum Thema von Markus. Der ist frisch mit seiner Freundin zusammen. Und sie hat aber ewig lang schon einen Kurzurlaub mit ihrem besten Freund geplant. Und bevor wir zur Conclusio kommen, habe ich noch Platz für eine Meinung, wie er denn da reagieren soll. Und das ist die Miriam. Hi.
2: Hi, also ich würde auf jeden Fall mal fragen, wohin das geht, weil ich finde, das ist trotzdem ein Unterschied, ob das jetzt so ein Strandurlaub ist, wo man die ganze Zeit irgendwie so wenig bekleidet ist, oder vielleicht so ein Städtetrip, wo sie sich gemeinsam was anschauen.
1: Mhm.
2: Ich glaube, mir wäre das nicht ganz so recht. Ich würde vielleicht vorab mal so irgendwie klären, wie sie dazu steht, weil wenn sie mir versichert, nein, bitte, wir sind nur gute Freunde, kann ich da auch irgendwie beruhigter sein, als wenn man da halt weiß, vielleicht war da früher mal was oder vielleicht, keine Ahnung, findet er sie ganz besonders toll. Sowas gibt es ja auch immer wieder, wenn er sie dann die ganze Zeit anhimmelt und für sie ist er eigentlich nur so der beste Freund. Also es kommt irgendwie ganz drauf an, finde ich.
1: Mhm. Ja, und was ist an einem Strandurlaub gefährlicher als an einem Städtetrip? Einfach nur, weil man leichter bekleidet ist.
2: Ich finde, bei einem Strandurlaub ist man sich irgendwie oft so nah, man cremt sich ein, dann spielt man im Wasser. Also ich finde, das ist einfach irgendwie so ein
1: intimer das paradiesische
2: Urlaub.
1: Bild. So. Okay, ja. Ja, auf der anderen Seite finde ich in so einer Stadt, ich meine, da geht man vielleicht dann eher fort, konsumiert vielleicht ein bisschen mehr Spaßgetränk und ist dann vielleicht motivierter, so auf dem Heimweg, so, oh, das war jetzt lustig, der ein oder andere Cocktail. Wobei natürlich das beim Strandurlaub genauso sein kann, aber vielleicht ist dann in so einem Ressort weniger
2: ja,
1: so Party-Party.
2: Also. Ja, stimmt schon. Es gibt eh überall diese Gefahren, aber ich denke mir, also wenn ich jetzt zum Beispiel die Vorstellung hätte, mein Freund und seine beste Freundin radeln durch Amsterdam, wäre ich irgendwie weniger besorgt, als wenn ich wüsste, die chillen jetzt 3 Tage miteinander auf so gemeinsame Liegen am Strand. Im Bikini und Badehose.
1: Würde es für dich einen Unterschied machen, wenn das jetzt dein Freund wäre und der sagt, okay, das ist zwar meine beste Freundin, aber wir schieben die Betten auseinander, sind aber noch im selben Raum?
2: Ja, ich meine, auseinanderschieben ist schon mal gut, aber ich finde, in einem Doppelbett berührt man sich tatsächlich eh auch nicht die ganze Zeit. Ich finde, was für mich an einem Zimmer immer so, ich weiß halt, wie ich zum Beispiel in einem Hotelzimmer bin, da dusche ich mich halt und dann gehe ich halt mal vielleicht auch kurz mit oder ohne Handtuch raus und ziehe mich halt an. Ich weiß nicht, ich finde, in einem gemeinsamen Zimmer ist man halt einfach oft intim und nackt halt. Und so am dritten Tag hat man dann vielleicht auch keine Lust mehr dann zu sagen, kannst du bitte kurz wegschauen, sondern geht dann halt einfach mal irgendwie raus. Also das ist schon, ich finde, das Bett ist nicht das einzig Ausschlaggebende, sondern halt eher so Situationen wie Duschen und so.
1: Ja, und was würdest du jetzt dem Markus da aus deiner Lebenserfahrung sagen? Soll er da auf jeden Fall drauf bestehen, dass er den Urlaub absagt? Oder wie würdest du jetzt da umgehen mit so einer Situation?
2: Ja, ich glaube, wenn er darauf besteht, dass sie den Urlaub absagt, ist er auch schneller mal eine Red Flag. Also ich glaube, das kommt irgendwie auch nicht so ganz gut. Ich würde vielleicht wirklich vorab mal sagen, was für mich nicht ginge. Und dann halt auch irgendwie sagen, sie soll jetzt halt vielleicht nicht sich wundern, wenn, keine Ahnung, wenn er dann halt vielleicht jetzt nicht so 100% damit fein ist, aber ich würde es akzeptieren.
1: Ja, vielen lieben Dank für deine Meinung. Dann kommen wir gleich zur Conclusio mit Psychotherapeutin Dr. Monika Vogrolli. Wie es psychotherapeutisch ja, ratsam wäre, in so einer Situation mit dem Partner oder der Partnerin umzugehen. Bleibt dran hier bei Total Versext.

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1: Was für eine spannende Show heute und danke auch für die vielen Beiträge, deine Meinungen. Zum Thema vom Markus, der wissen will, soll ich meine neue Freundin mit ihrem besten Freund allein in den Urlaub fahren lassen? Vor allem, weil die beiden auch ein Zimmer teilen. Markus, jetzt hast du ganz viele Meinungen zu dem Thema gehört. Sag doch du mal, wie geht's dir jetzt?
2: Ja, also danke für die vielen hilfreichen Tipps. Ich finde, wahrscheinlich wird es die richtige Entscheidung sein, einfach einmal das offen anzusprechen und mit ihr mal drüber zu reden auch. Und ja, gleichzeitig habe ich ja schon ein Vertrauen in sie natürlich, ein großes. Also machen wir da eigentlich jetzt in dem Sinn keine großen Sorgen. Gleichzeitig finde ich halt die Situation schon immer noch ein bisschen weird. Und demnach, ja, wird es halt irgendwie vielleicht cool sein, wenn wir es aussprechen können. Und ich halt das auch äußern kann und dann schauen wir mal, was sie dazu sagt. Ich meine, natürlich kann sie mit ihm trotzdem auf Urlaub fahren, auch wenn ich jetzt vielleicht da nicht das 100% beste Gefühl dabei habe, aber ja, ist ja auch ihr Urlaub und ein bisschen ihre Entscheidung so.
1: Dann wünsche ich dir alles, alles Gute, Markus. Und wie immer am Schluss, das Schlusswort geht an Psychotherapeutin Dr. Monika Vogrolli. Was sagst du denn jetzt dem Markus, wie er sich verhalten soll? Was wäre da jetzt der richtige Weg? Wir haben es eh schon ein bisschen rausgehört, glaube ich, in den vorigen Gesprächen, die wir hatten.
3: Also was er nicht tun soll, zäumen wir das Pferd von hinten auf. Er soll nicht irgendwas verbieten, er soll aber auch nicht schweigend und duldsam leiden und er soll aber auch nicht irgendwie respektlos in die Autonomie reinfahren oder in die Opferrolle gehen und alles geschehen lassen. Wichtig ist, Manns genug sein, Frau genug sein, einfach die Dinge anzusprechen, transparent zu verhandeln. Nach dem Motto, du weißt schon, wie die Phrase geht, lass uns reden, ja? Also lass uns reden, nicht in irgendeinem Fadensinn, sondern eher so, dass man sagt, schauen wir uns gemeinsam an, was macht es mit dir, was macht es mit mir, was genau an diesem Urlaub verunsichert mich, jetzt als Markus gesprochen. Und Eifersucht in einem gewissen Maß, in einem gewissen Ausmaß ist okay, ja, solange es keine Kontrolle ist, kein Kontrollanspruch und solange kein Überwachungsverhalten damit einhergeht, was es ja auch gibt bei krankhaft eifersüchtigen Menschen. Eine reife Beziehung, und das ist das Eigentliche, was ich sagen will, beruht eben darauf, dass ich zu meinem Partner sagen kann, du bist frei, du kannst dein Leben gestalten, wie du möchtest, aber ich darf dir schon auch sagen, dein Verhalten hat eine Wirkung auf mich. Und genau um diese Wirkung geht es, die nicht zu verleugnen, sondern die sehr wohl zum Beziehungsthema zu machen, nicht zum Beziehungsdrama.
1: Ja, vielen lieben Dank für die Abschlussworte, Dr. Monika Vogrolli. Danke dir fürs Dabeisein und fürs Weiterhelfen. Dem Markus hast du auch so ein Thema. 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Schön, dass du heute dabei warst.

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